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3: Und wir gucken uns gleich mal eine TikTokerin an, die hat mit der Superhitze eine super Idee verbunden. Und zwar, es hat was damit zu tun, dass man unter der Dusche schreit. So viel sei gesagt. Okay. Das ganze Kunstwerk von ihr, das hören wir uns gleich mal an.
4: Klingt nach einem Fiebertraum. Hier gibt's Alex Warren mit Fever Dream auf Energy. Habt einen schönen Freitag.
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0: Und diese Frau bringt es einfach auf den Punkt. Guten Morgen, hier ist Energy am Morgen mit Anna. Guten Morgen.
1: Hallo. Und Ben.
0: Wir schwitzen alle unter dieser Hitzewelle. Influencerin Schlotte hat bei TikTok nämlich einen Song dazu gemacht. Hört
2: das
0: mal.
2: Das ist die schlimmste Hitzewelle, das ist der heißeste Tag. Wie soll ich das überleben bei gefühlt 40 Grad? Stell mich in die Dusche und schrei, ich bin hier, mir ist heiß. Alles, was ich will, ist ein Eis. Ich will frieren, mir ist heiß. Ich will frieren, mir ist heiß.
0: Gar nicht so unkreativ, oder?
1: Nee,
0: die Variante
1: okay.
0: Draus gemacht aus Juli. Toll. Und sie hat auch eine Ode an alle im Dachgeschoss.
2: 36 Grad und ich schwitz noch weiter. Dachgeschoss hat keinen Vibe mehr. 36 Grad.

0: Okay, ich kann das halb nachvollziehen. Ja. Also ich habe wirklich den größten Mitleid für alle Leute, die im Dachgeschoss wohnen. Es ist unfassbar.
1: Aber du wohnst ja auch ganz oben.
0: Ich quasi ja auch. Ja. Aber irgendwie habe ich eine Zauberwohnung. Ich habe es ja schon mal erzählt. Die ist so gut verdichtet, dass ich ja mit normaler Decke schlafe.
1: Mit so einer Daunendecke. Ja. Bei 36 Grad draußen hast du noch eine Daunendecke.
0: Ja, ich bin auch eine kleine Frostbeule. Ich mag es auch schön kuschelig, mollig, warm.
1: Noch mit Heizung an, ne?
0: Nee, jetzt habe ich sie nicht mehr an. 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
1: Das spielen wir heute mit Elisa Marina. Sag ich das richtig oder komplett falsch?
2: Elisa Marina.
1: Warum siehst du? Einfach normal. Ich wollte hier so irgendwie Multikulti international sein. Liebe Elisa, pass auf, wir spielen eine Runde Stadtland Energy. Hier sind Anna und Ben für dich.
3: Hallo.
1: Und hier ist dein Buchstabe für dich.
0: S.
1: S ist der Buchstabe. Wie finden wir den?
2: Ja, ist okay.
1: Finde ich auch. Ist, hat Potenzial. Du hast 30 Sekunden, brauchst 5 richtige Antworten. Anna, guten Morgen, gibt dir immer irgendwelche Kategorien. Wenn eine Kategorie mal nicht gut sein sollte, sagst du schnell weiter, kriegst du eine neue. Hauptsache, wir haben am Ende diese 5 beisammen. Bist du bereit?
2: Ich bin bereit.
1: Bist du bereit?
3: Ja,
1: ich habe deinen Namen vergessen.
3: Anna,
1: bist
3: Anna,
1: du bereit? Super, fängt an.
3: Ein Tier aus dem Zoo mit S.
2: Schlange.
3: Ein Spaßgetränk.
2: Sprite.
3: Sehr gut. Schön. Eine neue Freizeitbeschäftigung mit S.
2: Weiter.
3: Damit kannst du bezahlen.
2: Weiter.
3: Ein Spiel.
2: Stadt, Land, Flut.
3: Sehr gut. Ein Ort für einen Heiratsantrag.
2: Stadt Berlin.
3: Und eine Superkraft mit S.
2: Durchsehen.
1: Yeah! Durch Wände sehen, durch Lügen, lieber Anna, guten Morgen sehen. Das ist eine Superkraft. Gratulation, du hast gewonnen.
2: Danke.
1: Wollt ihr auch mal mit uns Standard Energy spielen, so wie es die liebe Elisa Marina, wie ich sie genannt habe,
3: Elisa, gemacht hat? Ich dachte, wo geht denn die
1: Reise? Ich weiß auch nicht, ich dachte, das ist was Internationales. Dann geht doch mal auf die Internetseite energy.de und spielt mit, registriert euch für Standard Energy.

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1: Mit Jakob, das Top-Thema ist heute.
2: Na, dass für viele Arbeit oder ich sag mal einfach nur Leben zur Herausforderung wird. Denn wir gehen ja bei uns in Berlin wirklich auf die 40 Grad zu. Deswegen gibt's auch immer mehr Einschränkungen. Die Kuppel im Bundestag wird zum Beispiel jetzt gesperrt. Dann gibt's ein Grillverbot in den Parks in Friedrichshain-Kreuzberg und im Mauerpark in Prenzlauer Berg. Und die Bahn sagt schon, wer jetzt die Tage nicht mit dem Zug wegfahren will, der kann seine Tickets kostenlos stornieren. Dann geht's heute in den ersten Bundesländern los mit den Sommerferien. Und zwar in Hessen, Rheinland-Pfalz und dem Saarland. Wir bei uns in Berlin und Brandenburg haben noch ein bisschen. Bei uns sind es noch anderthalb Wochen. Ich gehe aber davon aus, dass es vor allem heute noch mal ganz viel Hitze frei gibt. Und bei der Fußball-WM haben wir unser letztes Gruppenspiel gestern verloren. Am Ende 1:2 gegen Ecuador. Darf im 16-Finale am Montag natürlich nicht mehr passieren. Da wären wir ja dann direkt raus. Gegen wen wir da spielen, das entscheidet sich aber jetzt erst am Wochenende.
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4: Ich bin aufgewühlt. An diesem Freitagmorgen bin ich aufgewühlt und ich glaube, ich kann meiner Freundin, ach was sage ich, meiner gesamten Familie nicht mehr trauen, denn ich wurde bestohlen.
1: Bestohlen?
4: Die ganze Geschichte und was mein Boot damit zu tun hat, erkläre ich euch gleich.
1: Boot, ne? Ist klar. Wir hören jetzt erstmal einen schönen Ohrwurm Harrison, All the Things She Said. Schönen, wundervollen Freitag euch.

0: Ich wurde beklaut. Und zwar von meiner großen Liebe. Guten Morgen, hier ist Energy am Morgen mit Anna und Ben.
1: Ich habe doch gar nichts gemacht.
0: Oh, schön. Es geht nicht um dich, es geht um eine Freundin, die wieder mal was falsch gemacht hat. Wer hätte es gedacht?
1: Oh nein.
0: Es geht um Folgendes. Schönes Wetter draußen, was möchte ich machen? Mit meinem Boot rausfahren. Und ja, Ladies da draußen, ich bin Bootsbesitzer.
1: Nein, nicht wirklich. Erzähl, was ist es für ein Boot,
0: es
1: Ben?
0: Es ist ein Schlauchboot. Aber auch ein Schlauchboot ist ein Boot.
1: Nein.
0: Du könntest ja zu einem normalen Boot auch Plastikhülleboot sagen.
1: Wenn du zu einer Frau sagst, oh, ich habe ein Boot, dann denken wir natürlich an so ein schönes Segelboot, eine kleine Yacht.
0: Ja, würde ich ja dann sagen.
1: Doch kein Schlauchboot.
0: Es ist ein Schlauchboot, wo drei Leute maximal draufpassen. Sie heißt die Seahawk 3 und ich liebe sie sehr. Und dann wollte ich damit mit dem Boot rausfahren, gucke natürlich, wo mein Boot ist bei mir in der Wohnung und dann ist es da nicht mehr. Und ich gucke, so ein Boot braucht ja auch, selbst wenn es nicht aufgepustet ist, ganz schön viel Platz.
1: Ja.
0: Wo ist es? Und dann frage ich meine Freundin und die sagt, Französin ist es, deswegen mache ich sie jetzt so nach, oh no, ich habe es deinem Cousin gegeben, letzten Sommer schon, damit er mit deinem Patensohn, also seinem Sohn, zusammen auf den See fahren kann. Dann hat die französische Baguette-Natter mein Boot, meine Seahawk 3, an meinen Cousin, hinter meinem Rücken. Da wurde ich von keiner Seite gefragt, wurde das einfach weggegeben, weil sie wahrscheinlich dieses Boot nicht mehr hinten bei uns im Schrank haben
1: kann
0: wollte.
1: Kann ich komplett verstehen. Also so ein Boot nimmt super viel Platz vor. Und eben, Ben, das ist kein richtiges Boot, es ist ein Schlauchboot. Ich bin komplett auf der Seite von deiner Freundin. Gut, dass es weg ist und dein Cousin kann jetzt damit wegschippern.
0: Ich brauche eure Hilfe. Ist ein Schlauchboot ein richtiges, cooles
1: nein.
0: Boot? Ja oder nein? 030 26 12345. Seid mal bitte ehrlich.

0: Morgen.
1: Hier ist Energy am Morgen mit Anna und Ben. Danke. Und natürlich auch mit Energy Star Ray Dalton und seiner neuen Nummer Go That High.
2: Und es wird ja empfohlen, neben seinem Job natürlich auch noch Hobbys zu haben. Und er hat gesagt, ich habe jetzt ein neues Hobby. Ich spiele super gerne Tennis. Ach. Hab auch einmal Tennis gespielt. Mir wurde gesagt, ich habe eine gute Rückhand. Ich habe keine Ahnung, was das bedeutet. Aber so ein kleines Tennismatch mit Ray Dalton, ich fordere ihn jetzt heraus.
1: Das ist viel zu klein, das ist viel zu kleine Beine. Wie willst du zum anderen Ende des Platzes kommen? Anna Gutmann, du bist 1,20 groß.
2: Ich sprinte wie eine Maus. Go that high jetzt hier auf Energy.

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4: Top-Thema ist heute früh bei uns, Jakob.
5: Ja, dass einige ein bisschen müder sein werden, weil ja gestern unser WM-Spiel gewesen ist. Da quatschen wir gleich noch drüber. Erstmal geht es um den zweiten Grund, warum einige müde sind. Es ist die Hitze. Da erwarten wir jetzt rund ums Wochenende den großen Höhepunkt mit Temperaturen über 40 Grad. Das heißt, auch bei euch auf Arbeit wird es heute schon richtig dolle heiß. Spätestens ab 30 Grad muss euer Chef oder eure Chefin natürlich auch was machen, sagt der Anwalt Wolfgang Dannhorn bei Insta.
6: Dann muss ich für Frischluftzufuhr sorgen, muss auch kühle Getränke bereitstellen, vielleicht auch mal Hitzepausen anbieten. Und wirklich interessant wird es eigentlich ab 35 Grad. Da sagt nämlich die Arbeitsstättenverordnung, im Grunde sind diese Temperaturen nicht mehr geeignet, um zu arbeiten.
5: Ja, direkt hitzefrei machen geht aber natürlich nicht. Aber wenn ihr merkt, das geht körperlich einfach nicht mehr, auch mit Kreislauf und so, dann könnt ihr euch natürlich auch krank schreiben lassen. Dann haben wir beim Eurovision Song Contest nächstes Jahr vielleicht ein ganz neues Land mit dabei. Und zwar Kanada. Der lokale Sender CBC Radio Canada ist jetzt nämlich fest Mitglied beim ESC. Man will aber erst später was dazu sagen, ob man wirklich schon nächstes Jahr dann in Bulgarien beim Contest auch mitmachen wird. Und da müssen wir noch über die Fußball-WM quatschen, denn wir haben gegen Ecuador gestern verloren mit 1:2. Unser Kapitän Joshua Kimmich sagt bei Magenta TV, ist auch irgendwie von der Leistung her verdient gewesen, obwohl wir eigentlich wirklich gewinnen wollten.
7: Keiner von uns ist in das Spiel gegangen und hat sich gedacht, wir sind schon sicher Erster, sondern wir wollten unbedingt das Spiel gewinnen. Trotzdem ist jetzt nichts passiert zum Glück. Ja, wir dürfen uns keine weitere Niederlage erlauben, das ist klar.
5: Ja, am Montag ist ja dann unser 16. Finale. Gegen wen das sein wird, das wissen wir noch nicht. Erst in der Nacht zu Sonntag. Also wirklich alles kurz vor knapp.
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4: Und gleich geht es hier um die Cousine von Superman. Die fliegt für uns wieder über die Leinwand. Alles dazu hört ihr gleich im Kopfkino mit meinem Kollegen Paul ausführlich. Wir hören jetzt erstmal einer meiner absoluten Lieblingssongs, Somewhere mit Homewrecker. Habt einen schönen Freitag ab Richtung Wochenende.

0: Hallo, Energy am Morgens an, hier mit mir, Anna, guten Morgen. Schön, dass ihr dabei seid. Und hier könnt ihr der Affenhitze entkommen.
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0: Ich glaube, das ist wirklich der beste Ort aktuell. Ab ins klimatisierte Kino. Ab sofort fliegt Supergirl ganz neu über die Leinwand. Paul, worauf können wir uns denn da freuen?
2: Vor allem auf eine etwas andere Superheldengeschichte. Supergirl zeigt eine Heldin, die deutlich impulsiver und unberechenbarer ist als Superman. Statt sofort die perfekte Retterin zu sein, muss sie erst ihren eigenen Platz in der Welt finden. Der Film verbindet große Action und spektakuläre Bilder mit einer persönlicheren Geschichte und basiert dabei auf der gefeierten Comicreihe Woman of Tomorrow. Dadurch fühlt sich das Ganze etwas rauer und emotionaler an als viele andere Superheldenfilme. Gleichzeitig ist Supergirl ein wichtiger Baustein für das neue DC-Universum und soll zeigen, in welche Richtung sich die kommenden Filme entwickeln. Supergirl ist mehr als nur die weibliche Version von Superman, sondern ein eigenständiges Abenteuer mit einer spannenden Hauptfigur und jeder Menge Potenzial für die Zukunft von DC.
0: Danke dir, Paul. Klingt auf jeden Fall richtig gut. So Abenteuerfilme, die brauchen wir doch. Und ich habe jetzt schon überlegt, was mache ich denn am Wochenende? Bei 42 Grad? Na, ab ins Kino. Jetzt haben wir doch alle die Lösung. Da ist schön kühl.

0: Fake.
1: Schönen guten Morgen, Energy am Morgen ist an. Hier klar mit mir, Anna. Guten Morgen, heute mal mit Pia.
2: Morgen.
1: Und Jakob.
3: Hallo.
1: Dich kennen wir ja. Du hast eine Behauptung für uns und wir müssen rätseln. Fakt oder Fake?
3: Hitze macht langsam und dumm. Fakt oder Fake?
2: Fakt.
3: Also das
2: ich fühle es. Also ich fühle mich langsam
3: von
2: und
3: beiden?
2: Dumm.
3: Ja,
2: beides.
1: Ah. Also, man muss aber auch wissen, heute moderiert einmal die Sonnenkönigin Anna Gutenmorgen und die Eiskönigin Pia zusammen, weil du liebst ja auch die Kälte. Ich könnte mir vorstellen, es kommt auch so ein bisschen darauf an, wie du einfach gepolt bist, ob du die Wärme überhaupt abkannst, ob du es magst oder nicht. Aber glaube so ab 35, 38 Grad
2: also
1: sagt auch der Körper so, okay, nee, ich bin ein bisschen langsamer, wie einmal Fakt.
3: Also Hitze macht langsam und dumm ist ein
1: Fakt.
3: Ja, hat man eine Studie mit Leuten getestet, die mit Klimaanlage geschlafen haben und welche ohne.
1: Mhm.
3: Und die eben ohne Klima waren, die sind bei Tests 13% langsamer gewesen und haben mehr Fehler gemacht.
1: Das ist schon ordentlich. Wie haben wir heute geschlafen?
2: Schlecht.
3: Drei Stunden.
2: Ja, ich auch so. Ich glaube auch drei.
3: Ja.
1: Aufgrund Hitze oder Fußball?
3: Fußball.
2: Hitze.
1: Fußball, okay.
3: Ja.
2: Und jetzt geht's hier weiter mit Alex Warren und Eternity bei einer

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3: Energy morgens an. Hallo, schön, dass ihr dabei seid. Hier mit mir, Anna. Guten Morgen. Heute mal mit Pia.
4: Morgen.
3: Und hier prallen wirklich zwei Welten aufeinander. Ja, Anna, guten Morgen. Ich bin auch bekannt dafür, ich liebe ja die Sonne. Bin ja eine kleine Sonnenanbeterin. Jetzt moderiere ich heute mal die Morningshow mit Eiskönigin, Prinzessin, was auch immer. Pia, du liebst einfach die Kälte. Pia, wie schläfst du denn aktuell?
4: Genau, ich liebe die Kälte. Also ich finde schon schön, aber es muss nicht 40 Grad sein. Ich liebe die Kälte. Ich schlafe gar nicht. Also heute Nacht war ich wach. Es ist so heiß. Ich weiß nicht, wie man schlafen soll. Ich rolle mich von einer Seite zur anderen. Ich habe überlegt, ob ich irgendwelche Handtücher kalt mache und die auf mich drauf lege, mich in ein Eisbad lege. Aber nein. Also ich war einfach wach.
3: Also ich kann das irgendwie gar nicht nachvollziehen.
4: Nee, weil du mir gerade erzählst, du schläfst mit Decke.
3: Ja, vielleicht bin ich da auch privilegiert, aber ich liebe einfach es, in Wärme zu schlafen.
4: Aber das ist ja keine Wärme, das sind dann ja 60 Grad.
3: Ja, aber es ist schön muckelig. Ich fühle mich wie in so einer Erdhöhle, so ein bisschen muffig auch, ist ganz toll. Auch mit Decke, ich schlafe jetzt ja mit Daunendecke.
4: Das ist wirklich Wahnsinn.
3: Ich habe zwar nicht viel an, einfach nur mit Schlüppi, aber trotzdem normale Daunendecke wird komplett hochgezogen. Was wäre denn deine Optimaltemperatur?
4: Draußen?
3: Ja, oder zum Schlafen.
4: In meinem Zimmer. Na, ich sag mal so, also ich sehe im Winter schon meinen Atem, wenn ich schlafe bei mir.
3: Das ist
4: schon gerne
3: ernst.
4: Kalt, doch.
3: Das ist nicht dein Ernst. Ja. Dann hast du ja minus 10 Grad bei dir im Zimmer.
4: Wahrscheinlich, ich hab's noch nie gemessen.
3: Ich sehe gerne beim Schlafen meinen Atem.
4: Ja,
3: das ist ein anderes Thema. Da brauchst du nochmal Hilfe.
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4: Zum Wetter gibt es eigentlich nicht viel zu sagen, außer es ist einfach unerträglich heiß. Also heute wieder irgendwie 36 Grad, am Wochenende dann bis über 40 Grad. Ich weiß nicht, warum wir das brauchen.
3: Pierre, ich liebe das Wetter.
4: 40 Grad?
3: Es ist großartig. Ja, wir wollten Sommer, jetzt haben wir Sommer.
4: Das ist ja nicht Sommer.
3: Doch, es ist schön heiß. Da schauen wir gemeinsam noch auf die Berliner Straßen. Und da auch eine Good News, wie vom Wetter. Mm. Auf den Straßen ist alles frei. Ihr kommt derzeit sehr gut an. Und ja, heute früh wird bei uns in Berlin auf jeden Fall wieder ganz viel über Fußball geredet. Ach. Aus Gründen. Jakob, erstmal geht's aber über unser Dauerthema Hitze.
13: Denn die stresst ja gerade bei vielen auf Arbeit. Vor allem da, wo man im Büro mal keine Klimaanlage hat. Aber gerade für Leute mit Job draußen ist gerade wirklich jeder Tag, ich sag mal, Überlebenskampf. Nathanael Bergunde muss immer mal was bei Straßen ausbessern und das in der prallen Sonne. Er hat beim RBB mal verraten, wie er das so handelt.
14: Mit dem Hut viel trinken vor allen Dingen. Dann haben wir Kühlboxen gekriegt, das ist sehr gut. Da haben wir Wasser drin. Auch mal eine Pause zwischendurch mal in Schatten stellen, dass man auch mal ein bisschen runterfährt.
13: Ja, dazu fangen viele Firmen im Moment deutlich früher an mit der Arbeit. Dann ist man auch kurz nach Mittag durch. Mhm. Bei uns in Berlin werden ja jetzt übrigens fürs Wochenende immer mehr Events abgesagt und es gibt ein Grillverbot in den Parks in Friedrichshain-Kreuzberg und im Mauerpark in Prenzlauer Berg. Da gibt es ein Update vom Columbia-Bad in Neukölln. Das ist ja erst doch früher fertig geworden als gedacht mit den Arbeiten da vor Ort. Dann hatte man einen Tag auf und gestern mal wieder einen halben Tag zu. Und da hat wohl die Anlage für die Qualität im Wasser noch so ein bisschen rumgesponnen, schreibt die Morgenpost. Das hat man jetzt alles behoben. Es läuft alles wieder. Also da könnt ihr euch am Wochenende auch schön abkühlen. Und bei einigen ist fußballmäßig die Stimmung heute nicht so top, denn wir haben ja wirklich bei der WM verloren. 1:2 gegen Ecuador. Könnte man jetzt sagen, gut, wir sind ja eh schon safe in der K.O.-Runde gewesen. Unser Bundestrainer Julian Nagelsmann meint aber bei Magenta TV, also so ist keiner ins Spiel rein.
15: Natürlich haben wir anders gewechselt, als wir gewechselt hätten, vielleicht in Momenten, wo wir zwingend noch ein Tor brauchen. Aber ich kann jetzt keinem Spieler sagen, er hat nicht Gas gegeben. Das ist mir viel zu plakativ.
13: Ja, müssen wir dann am Montag im 16. Finale natürlich alles besser machen, denn da würde ja verlieren heißen, wir sind raus. Gegen wen wir da spielen werden, das entscheidet sich jetzt erst am Wochenende.
3: War ja wirklich nicht schön mit anzusehen. Ach. Außer natürlich bei Tor 1. Pia, du hast es nicht geguckt. Mm-mm. Mein Lieblingsspieler Pavlovic. Mm-hmm. Wie hoch der das Bein gerissen hat. Ja. Mein Gott, der Mann ist dehnbar.
13: Ins Gesicht vom Gegner.
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3: Ja, stimmt so halb. Also ich bin da, Anna, guten Morgen, aber heute auch mal mit Pia wieder. Bei uns erzählen Ärzte, was gegen Hitze hilft und mit welchem Gemüse ihr euch einreiben solltet, das besprechen wir noch vor 7.
4: Vorher gibt es eine wilde Festival-Story. Es geht um Surfen, aber ohne Wasser. Was da los ist nach Purple Disco Machine und aus dies jetzt erstmal Tiffany Aris mit Vertigo hier bei Energy.

0: dabei seid. Energy am Morgen ist an. Hier mit mir, Anna. Guten Morgen heute mal mit Pia.
1: Morgen.
0: Und wir machen kein Hitzefrei. Wir hauen weiter eure Festival-Tickets raus.
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1: Ja, bei uns bekommt ihr natürlich die Tickets für die besten Festivals in ganz Europa. Nadine ist bei uns mit einer wilden Story. Crowdsurfing hat dir mal dein Festival gerettet.
3: Das waren einfach unglaublich viele Leute dort. Man hat sich halt im Moshpit verloren. Ja, okay, passiert halt. Und ja, man konnte halt irgendwie gar keinen mehr finden, weil so viele Menschen dort waren. Und ja, drei Freunde von uns haben sich dann gedacht, okay, ich gehe jetzt einfach Crowdsurfen, unabhängig voneinander. Sind die dann gleichzeitig auf dieser Crowd gewesen, haben sich dann da oben gesehen, gegenseitig so, okay, was geht jetzt hier ab? Und wir haben die aber auch gesehen. Also wir haben auch alle drei wieder gefunden dadurch. Und ja, zum Schluss waren wir da alle wieder beieinander.
0: Hä, wie lustig ist das denn? Das ist ja eine mega lustige Erinnerung. Und weißt du was, Nadine? Ich finde, du klingst super, deine Freundesgruppe klingt super. Wir schenken dir Tickets fürs Sing It Festival. Herzlichen Glückwunsch!
3: Oh mein Gott! Oh Gott, wie geil ist das? Scheiße!
1: Ach, das wird auf jeden Fall richtig cool. Sing It Festival liebe ich sehr. 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
0: Und heute hat eine ganz besondere Maus Geburtstag. Leonie wird heute 29 und die spielen wir jetzt hier zusammen mit Callum Scott und Stay auf Energy. 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

0: 6.46 Uhr haben wir es ganz genau in der Hauptstadt. Guten Morgen, Berlin.
1: 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Jetzt geht's hier weiter mit einem richtigen Energy-Hit. Pitbull featuring Lil Jon und The Anthem. Und es gibt ja für Konzerte immer einen Dresscode, wie man sich anzieht, welche Era, was weiß ich. Und bei Pitbull finde ich den schon am wildesten irgendwie.
2: Ja, da sieht man nämlich immer so zwei Grüppchen, gerade auch bei den Mädels. Entweder richtig schickimicki, irgendwie Kleidchen, hohe Schuhe. Oder aber sie laufen halt rum wie Pitbull und kaufen sich einfach Perücken als Glatze.
1: Ja, so eine Ballcaps, genau. Es sieht aus wie so eine also wenn du die drüber ziehst, wie so eine Schwimmhaube.
2: So ein Riesenkondom auf deinem Kopf.
1: Ganz komisch, aber lustig sieht's dann aus auf jeden Fall.
2: Anthem jetzt hier auf Energy.

0: Ach, schade, schade. Energy am Morgen ist an. Hier mit mir, Anna, guten Morgen. Heute mal mit Pia.
1: Guten Morgen.
0: Deutschland ja gestern leider gegen Ecuador 2-1 verloren. Aber trotzdem haben wir gute Nachrichten für euch.
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1: Wir haben drei verrückte Tipps, alle von Ärztinnen und Ärzten empfohlen, um das Hitzewochenende zu überstehen. Brauche ich auf jeden Fall sehr. Erstens, keine Mangos essen, denn die Mango wirkt harntreibend, heißt, ihr verliert also noch mehr Flüssigkeit.
0: Oh, ich liebe Mangos,
1: ja, das musst du dir aufbewahren fürs nächste Wochenende. Zweiter Tipp, die Zunge rollen und dann durch den Mund einatmen und durch die Nase aus. Das soll den Körper besser runterkühlen. Ich habe es gerade mal probiert, da wird mir schwindelig.
0: Man sieht also auch ein bisschen bescheuert aus.
1: Ja gut, das ist ja sowieso...
0: Ich finde schon ein bisschen erfrischend.
1: Wirklich, mir wird sofort schwindelig. Also kippe ich, glaube ich, um. Und letzter Tipp, mit Zwiebeln einreiben. Zwiebeln enthalten ätherische Öle. Und reibt man sich die auf die Haut, soll die Wärme und Schweiß aus dem Körper transportiert werden. Ihr stinkt dann, aber vielleicht wird's
0: kälter. Ich habe das auch schon mal gehört mit den Zwiebeln. Ja, aber ihr hört schon, Pia hasst ja auch das Wetter. Die ist eine Eisprinzessin.
1: 40 Grad, ja.
0: Also, wir essen keine Mangos, reiben uns dafür mit Zwiebeln ein und genießen das wunderschöne Wetter. Endlich Sommer. Am allerbesten wäre doch aber hitzefrei und wie das im Job vielleicht auch möglich ist und was drei Zahlen damit zu tun haben, das besprechen wir um 10 nach 7. Jetzt erstmal My Lucky Day, ist heute auch mein Glückstag, mit dir zu moderieren.
1: Ach Anna, das ist schön.
0: Milo auf Energy, mal die besten neuen Hits.

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10: Die Temperatur, die wir jetzt haben, wäre so meine Traumtemperatur. Es sind schon so gute 21 Grad aktuell. Die Sonne scheint also perfekt. Aber keine Angst, Leute, für alle, die es nicht so sehen, es werden heute noch 34 und am Wochenende über 40. Also es wird heiß.
11: Auf den Berliner Straßen sieht es noch ganz gut aus. Am Wochenende sind noch wieder viele Veranstaltungen geplant. Gerade Kreuzberg, die Kreuzbergstraße, da Katzbachstraße und Mehringdamm in beiden Richtungen schon gesperrt. Bis Montag kommt ihr da gar nicht lang. Und da haben wir doch einfach mal verloren beim Fußball. Ich fasse es ja gar nicht. Wird gleich auch nochmal Thema. Jakob, erstmal quatschen wir drüber, wie wir bei uns in Berlin den Tag auf Arbeit überstehen.
12: Ja, denn auch heute wird es natürlich wieder mega heiß. Es gibt weiterhin eine Hitzewarnung vom Deutschen Wetterdienst. Da werden natürlich wieder einige nicht zur Arbeit fahren, sondern Homeoffice machen. Und wer sich da schon immer mal gefragt hat, muss meine Firma mir da nicht irgendwas bezahlen, damit ich es da auch kühl habe? Da gibt es jetzt die Antwort, hat uns Markus Nöten von der Gewerkschaft Verdi verraten.
13: Für die Verhältnisse zu Hause im Homeoffice ist nicht der Arbeitgeber verantwortlich. In dem Fall empfehle ich, ins Büro zu gehen. Da ist der Arbeitgeber verantwortlich.
12: Wow, was ein Tipp. Welche Regeln da für euch auf Arbeit gelten und ob wir vielleicht doch alle Hitze freikriegen, das klären wir gleich nochmal in gut 10 Minuten. Dann hat auch die Bahn schon auf die Hitze reagiert. Man wird in den nächsten Tagen extra viel Wasser mit dabei haben und man hat auch nochmal extra Leute vom Service im Einsatz. Hoffen wir mal, dass die Klimaanlagen auch laufen werden. Wenn ihr trotzdem sagt, ach nö, das will ich alles nicht, auch mit so vielen Leuten in der Bahn drinne, dann könnt ihr jetzt eure Tickets kostenlos stornieren im Moment. Das gilt für Fahrten bis Dienstag. Und dann werden einige sagen, und dafür bin ich länger wach geblieben. Mhm. Dafür, dass wir bei der WM 1-2 gegen Ecuador verlieren. Es ist aber nun mal so, unser Stürmer Dennis Undaf hat bei Magenta TV auch schon was zugesagt.
14: Ich hatte das Gefühl, dass sie es mehr wollten als wir. Die waren griffiger, bei denen ging es noch um alles. Daraus müssen wir lernen, dass wir selbst in solchen Spielen, weil wir wollten gewinnen, auch alles reinschmeißen und den Sieg wollen.
12: Ja, so, am Montag ist jetzt unser 16. Finale. Gegen wen? Das entscheidet sich jetzt am Wochenende. Nur schon mal vormerken in Sachen Schlafmangel. Anpfiff ist dann nochmal später, nämlich erst 22.30 Uhr.
10: Da gewinnen wir. Ja, bin ich wir gewinnen. Bier. Montag gewinnen wir, wir kommen weiter. Egal. Ich sage ja Weltmeister, habe ich von Anfang an
11: egal
10: gesagt.
11: Egal welcher Gegner, wir gewinnen.
10: Wir gewinnen.
12: Wow.
10: Okay.
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11: Ja, und das stimmt so halb. Der Ben ist mal wieder in Rom. Ich glaube zum 15. Mal in diesem Jahr. Deswegen bin ich da, Anna. Guten Morgen und die liebe Pia.
10: Morgen.
11: Und Energy Star Miley Cyrus kommt zu euch nach Hause. Wie das funktioniert und was Leder damit zu tun hat, das besprechen wir 7:45.
10: Vorher stellen wir die Frage aller Fragen. Ab wann haben wir Anrecht auf hitzefrei? Antwort von einer Anwältin nach Kamrad mit Hack Yourself. Jetzt erstmal You Stay und Jack Style Turn the Lights Off hier bei Energy. 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

0: Die wichtigste Frage klären wir jetzt. Können wir heute hitzefrei machen? Energy am Morgen ist an. Heute mit mir, Pia, und Anna. Ja. Guten Morgen natürlich. Hallo. Ben ist wieder im Urlaub. Und wir stellen die Frage der Fragen ab. Wann haben wir denn Recht auf hitzefrei?
1: Anwältin und Creatorin Isabel Kunz, die weiß da Bescheid.
2: Also es gibt tatsächlich keinen Anspruch auf hitzefrei. Mhm. Allerdings gibt es natürlich Maßnahmen, die der Arbeitgeber umsetzen muss. Und da sind wir im Arbeitsschutz unterwegs. Und da gibt es diese 26-30-35-Regel über den Hitzeschutz am Arbeitsplatz.
1: Okay, und wie muss der Arbeitgeber dann am besten handeln?
2: Ab 26 Grad sollte der Arbeitgeber handeln. Also es ist eine Empfehlung, dass er etwas tut, beispielsweise Jalousien zu, ja, frühmorgens lüften, Getränke bereitstellen etc. Aber ab 30 Grad, da muss der Arbeitgeber handeln. Also es besteht tatsächlich eine Pflicht. Das heißt, es sollte Hitzepausen geben, man sollte die Kleiderordnung lockern und gegebenenfalls, also sollte man wirklich Getränke bereitstellen. Da ist ja wohl, denke ich, das Mindeste.
0: Und was passiert dann bei 35 Grad?
2: Ab 35 Grad, da ist der Raum dann tatsächlich als Arbeitsraum ungeeignet. Ja. Da müssen die Hitzeschutzmaßnahmen absolut umgesetzt werden. Das heißt, der Arbeitgeber muss auch die Hitze bei einer Gefährdungsbeurteilung bewerten können. Und das steht in den Arbeitsschutzgesetzen tatsächlich in Paragraph 5.
0: Ja, außer für Anna. Guten Morgen, die schläft bei gefühlten 60 Grad. Also für dich ist dann ja immer noch kalt.
1: Ich schlafe ja jetzt auch immer noch mit normaler Daunendecke.
0: Ja, deswegen.
1: Ich verstehe das Problem einfach nicht. Aber an alles, die nicht so eine Wüstenmäuse sind wie ich, gutes Durchhalten. Und wir hören jetzt ein schönes Trio. Kygo, Khalid Griffin, Save My Love of Energy. 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

0: Hi, schönen guten Morgen Berlin. Es ist 7.17 Uhr. Und da haben wir natürlich immer die besten neuen Hits für euch. Weiter geht's hier mit Taylor Swift, Elizabeth Taylor.
1: Ja, und das wird Riesenthema am Wochenende, Anna. Ah. Denn Taylor Swift soll ja angeblich, nicht dieses Wochenende, aber nächstes Wochenende heiraten. Deswegen ist es jetzt eine Woche, bevor die Hochzeit ansteht.
0: Oh.
1: Ja, und da gibt's super viele Gerüchte, wo. Es gibt so viele Gerüchte, dass es im Madison Square Garden stattfinden soll in New York. Ich bin sehr gespannt, ob das nächste Woche passiert und ob das wirklich einfach im Madison Square Garden geheiratet wird.
0: Ich gucke ja immer so gerne zwischen Tüll und Tränen. Kennst du die Sendung auf Vox? Interessiert ja immer, was die für Kleider anhaben.
1: Ja,
0: was trägt
1: viele.
0: Taylor Swift wohl für ein Brautkleid?
1: Ich glaube, die wird viele verschiedene, ja.
0: Jetzt Elizabeth Taylor auf einer

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1: Spielen wir heute Morgen mit der lieben Dana.
2: Oh ja.
1: Hi, hier ist die Anna für dich.
3: Hallo.
1: Hallo Dana, wir gucken mal, was dein Buchstabe heute ist.
3: Alles Klärchen.
0: B.
1: B wie Ben, der jetzt Richtung Rom schon verschwunden ist. Du hast 30 Sekunden Zeit, brauchst 5 richtige, sollte dir mal zu einer Kategorie nichts einfallen, dann sag ganz schnell weiter und ich überlege mir natürlich ratzfatz eine neue. In Ordnung?
3: Alles klar.
1: Dann starten deine 30 Sekunden ab jetzt. Das machst du gegen die Hitze mit B.
3: Das habe ich nicht verstanden. Weiter.
1: Gehört in jeden Pool mit B.
3: Banana Boat.
1: Ja, ein Sommergetränk.
3: Bacardi, Cola.
1: Gehört in den Kleiderschrank.
3: Ein BH.
1: Ein Urlaubsreiseziel.
3: Bahamas.
1: Und das musst du auf jeden Fall in den Sommerurlaub mitnehmen.
3: Badehose.
1: Na klar.
3: Ah ja.
1: Juhu. War eine kleine Sommer-Edition, haben wir uns mal überlegt. Du hast gewonnen, herzlichen Glückwunsch.
3: Ja, mega, danke, danke, cool.
1: Sag mal, liebe Dana, hast du denn Kiddies zu Hause?
3: Ich habe 2 Jungs zu Hause.
1: Na schau mal, dann ist doch der Gewinn genau das Passende für dich. 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Und du kannst da hingehen, ihr könnt hingehen, viel Spaß.
3: Ein Träumchen, dankeschön. Cool.
1: Das hat Dana doch super gemacht und ihr wollt auch mal mit uns zocken, dann könnt ihr euch jetzt anmelden, 030 26 12 345.
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1: Eigentlich hätte ich gestern schlafen sollen. Mhm. Und dann kam die Dehnbarkeit eines bestimmten Mannes. Auch mal her. Hallo, Energy am Morgen ist an. Hier mit mir, Anna, guten Morgen. Und Pia.
2: Morgen.
1: Gestern haben wir ja immer wieder Fußball gespielt. Mhm. Deutschland gegen Ecuador. Leider verloren. Mhm. 2-1.
2: Wirklich traurig,
1: wirklich schade, schade. Mhm. Aber wir sind jetzt erstmal weiter, konzentrieren uns dann auf Montag. Wir drücken den Jungs die Daumen.
2: Das wird.
1: Ich habe eine Lieblingsszene von diesem ganzen Spiel. Und zwar das 1-0. Deutschland war ja irgendwie in der zweiten Minute schon das schnellste Tor, was ich jemals gesehen habe. Top angenommen, der Ball von meinem Lieblingsspieler Pavlovic.
2: Natürlich,
1: der hat mir
2: natürlich
1: sowieso ein bisschen angetan. Er will diesen Ball annehmen mit dem Kopf, schafft es aber nicht und schmeißt sein Bein, ich versuche es jetzt nebenbei vorzumachen,

0: gesehen, der sein Bein so weit nach oben bekommen hat. Ich habe mir diese Szene, glaube ich, 4 oder 5 Mal in Slow-Mo nochmal angeguckt. Weil ich
1: das dachte, ist ja Wahnsinn.
0: Wow, wie hat er denn sein Bein da so hoch bekommen?
2: Eigentlich hat er sich nichts gezerrt.
0: Ja, ich hoffe, ihm geht's gut. Aber da war ich wirklich einfach so hin und weg die ganze Zeit. Die ganzen zu Sané, zack, reines Tor und so gerne wieder. Am Montag gerne immer schön auf Pavlovic spielen und der wirft seine Beine nach oben und ich fall vom Hocker.
2: Und wenn es bei Pavlovic mit dem Fußball irgendwann nicht mehr klappen sollte, kann er immer noch zur Gymnastik übergehen, wenn er so dehnbar ist.
0: Oder Energy am Morgen. Ich kann Ben auch gerne austauschen. Stört mich nicht.
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0: Energy am Morgen ist an. Hallo, schön, dass ihr dabei seid hier mit mir. Einen guten Morgen, heute mal mit Pia.
1: Morgen.
0: Sag mal, Pia, was denkst du, wäre ich eine gute Schauspielerin?
2: Ja. Wirklich? Ja, glaube ich sofort, ja. Auf jeden Fall, weil du bist so ein Menschenmagnet und das wäre auf der Leinwand perfekt.
0: Dann gehen die Menschen ins Kino. Vielleicht gehe ich dann mal hier hin. Ihr träumt seit Jahren davon, Schauspielerin, Schauspieler zu werden. Damit ist jetzt Schluss, denn den Traum könnt ihr euch erfüllen. Kommt einfach morgen ins Forum Steglitz und nehmt am offenen Casting für den Film Hollywood Türke 2 in Antalya teil. Von 13 bis 18 Uhr suchen da Starregisseur Murat Ünül und Streamer Ben Heinrich die nächsten großen Talente, vielleicht auch euch.
2: Genau, eben wegen von Komparse bis Hauptdarstellerin könnt ihr wirklich dahin und dabei sein. Ihr könnt euch bald dann eben auf der Kinoleinwand sehen. Einzige Bedingung, die es gibt, ihr müsst mindestens 7 Jahre alt sein. Gut. Schauspielerfahrung ist dafür überhaupt gar nicht nötig. Also Anna, du könntest auch hin. Denn das Forum Steglitz bringt echte Menschen von der Schlossstraße auf die internationale Leinwand. Also kommt vorbei und nutzt eure Chance.
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2: Blauer Himmel, ganz, ganz viel Sonne. Jetzt einfach schon wirklich heiß draußen, irgendwie 23 Grad. Aber es wird natürlich noch viel, viel heißer.
0: Schön.
2: Noch gute 10 Grad wärmer und am Wochenende dann gefühlt noch 20 Grad wärmer.
0: Ich finde zum Beispiel die 23 Grad finde ich jetzt ein bisschen frisch.
2: Nee, perfekt.
8: Hallo?
0: Mir ist ein bisschen kalt.
2: Es ist perfekt.
0: Das war mal gemeinsam auf die Berliner Straßen. Denkt dran, in Kreuzberg sind viele Veranstaltungen am Wochenende. Da jetzt schon Kachbachstraße, Mehringdamm, Kreuzbergstraße ist alles drum gesperrt bis Montag früh. Und Stadtring Richtung Wedding zwischen Tempelhofer Damm und Detmolder Straße braucht ihr auch eine Viertelstunde länger. Und dann müssen wir alle bei uns in Berlin jetzt irgendwie die Hitze überleben. Jakob, gerade am Wochenende wird es richtig, richtig hot. Für viele aber auch heute schon auf Arbeit.
1: Und da haben wir eben schon gehört, eure Chefetage muss da schon für kühle Luft sorgen, für Hitzepausen oder auch was zu trinken hinstellen. Dann jetzt am Wochenende sind wir aber wieder alle komplett auf uns allein gestellt. Da hat der Arzt Christoph Specht, aber noch ein Tipp bei NTV, sich einfach mehrere Kühlpacks an den Körper ranpacken, da wo viele Blutgefäße langlaufen.
15: Im Halsbereich, bei den Halsschlagadern oder auch in der Achselhöhle oder in der Leiste. Da laufen große Gefäße.
1: Ja, sehr witziges Bild mit irgendwas zwischen den Achseln. Wichtig nur, nicht direkt das eiskalte Kühlpack auf die Haut. Da sollte schon noch so ein bisschen Stoff dazwischen sein. Mhm. Es gibt auf jeden Fall außer Anna noch jemanden, der die Hitze gerade total gut findet. Es ist der Eichenprozessionsspinner. Ja, der ist immer noch krass am Start und baut sich diese Nester bei uns in Berlin, die so aussehen wie Spinnweben. Wenn ihr wissen wollt, wo die meisten fiesen Raupen sind mit diesen giftigen Brennhaaren, dann gibt's jetzt dazu Infos in der App. Wildtiersichtung heißt die, schreibt der Tagesspiegel. Da könnt ihr selber die Raupen melden und, ganz gut, ihr kriegt auch eine Push-Nachricht, wenn ihr zu nah an so ein Gebiet mit den Raupen rankommt. Mhm. Und es ist kaum zu fassen, aber ja, wir haben gestern bei der Fußball-WM wirklich verloren. 1:2 gegen Ecuador. Der zweite Treffer gegen uns war auch echt fies. Bei einer Ecke direkt vor unserem Keeper, Manu Neuer, direkt vor seinem Gesicht. Mhm. Der ist deswegen gefragt worden, ob er den nicht hätte halten können.
16: Wenn ich anfange im Fünfer auf einer Höhe, sage ich mal Brustwarzenhöhe, die Bälle rumzupatschen, dann wäre es möglicherweise ein Eigentor gewesen. Also auf gar keinen Fall.
1: Ja, alles gut. Es ist sowieso egal. In dem Spiel ging es um gar nichts mehr. Wirklich wichtig wird dann unser 16-Finale am Montag. Da entscheidet sich auch jetzt erst am Wochenende, gegen wen wir spielen.
0: Also ich bin ja keine Sportmoderatorin, aber ich frage mich so oft, warum stellt ihr so blöde Fragen an die Spieler? Manuel Neuer, hätten sie ihn nicht halten können?
2: Hätte ich getan, wenn ich es gekonnt hätte.
0: Genau, hätte er ja gemacht, Sebastian. Also die spinnen doch.
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0: Und ja, das stimmt so halb. Der Ben ist mal wieder in Rom. Ich glaube zum 15. Mal in diesem Jahr. Deswegen ich hier, die Anna und Pia.
2: Morgen.
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2: Und auf diese Nachricht haben wir alle gewartet. Welcher Energy Star gerade an seinem Comeback arbeitet, das besprechen wir 7:45. Jetzt erstmal Harry Styles mit American Girls hier bei Energy.

0: ja morgens an mit mir, Anna, guten Morgen, und Pia.
1: Morgen.
0: Sag mal, wie kommt ihr denn eigentlich mit der Hitze klar?
2: Es genießen. Sich freuen, dass es einmal Sommer ist.
3: Drinbleiben, wenn man raus muss. Sich ein Eis oder ein Aperol gönnen. Und die Unterarme schön kalt halten mit kaltem Wasser. Das hilft immer.
4: Einfach ganz viel trinken und nicht in die Sonne gehen. Ich sterbe sonst auch bloß.
1: Also ein Aperol. Ihr möchtet mir jetzt wirklich gerade sagen, dass
0: jetzt
1: ich bei 40 Grad mir jetzt ein Aperol holen soll. Da bin ich ja sofort im RTW auf dem Weg ins Krankenhaus, weil mein Kreislauf sich verabschiedet hat. Also es ist einfach zu warm. Es ist auch nicht endlich mal Sommer. Es ist zu warm.
0: Hier prallen natürlich auch gerade bei Energy Morgen zwei Welten aufeinander, weil ich bin absolute Sonnenanbeterin, während Pia die Eiskönigin höchstpersönlich ist. Ich liebe ja dieses Wetter. Ich finde es super. Ja, ich verstehe, es ist anstrengend und wir müssen viel trinken, ab und zu in den Schatten gehen, alles schön und gut. Aber es ist herrlich. Wir wollten Sommer. Wir kriegen endlich mal Hitze. Karibischer Flair.
1: Das ist, ja, karibischer Flair ohne Meer, ohne Strand, ohne einfach, also nein, das ist nicht schön. Das ist einfach, weiß ich nicht, 15 Grad zu warm.
0: 40 Grad, wer braucht das? Wir haben jetzt aktuell hier im Studio die Klimaanlage an.
1: Fantastisch. Der einzige Ort in meinem Leben aktuell, an dem ich normal denken kann.
0: Und mir ist es zu kalt.
1: Nee, Anna,
0: ich mache jetzt erstmal das Fenster auf und lasse ein bisschen warme Luft rein, weil mir ist es wirklich ein bisschen zu frisch hier. Wie kommt ihr mit der Hitze klar? 030 26 123 45.
1: Jetzt Alex Warren und Fever Dream hier bei Energy.
0: Das ist ein Fiebertraum, ja.

0: schön, dass ihr dabei seid. Energy am Morgen ist an, hier mit mir, Anna, guten Morgen. Und der Pop-Queen überhaupt, Pia, die erzählt uns jetzt, was so abgeht bei den Stars.
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2: Ja, und da fangen wir an mit Miley Cyrus, denn die bekommt ihre eigene Barbie-Puppe am 30. Cool. Juni, also am Dienstag nächste Woche ist es soweit. Da hat sie jetzt ein Foto auf Instagram gepostet. Mhm. Und die nächste gute Nachricht, Adele ist zurück im Studio. Angeblich arbeitet sie an neuer Musik. Das sollte ja Ewigkeiten eigentlich dauern, aber es gibt jetzt so viele Gerüchte, vielleicht kommt schon früher was. Und Olivia Rodrigo startet ihr eigenes Festival. Daisy Chains Field heißt das, findet in Kalifornien statt. Und das Besondere auf diesem Festival ist, dass auf der Bühne ausschließlich Frauen stehen. Also es gibt nur Frauen, die da auftreten, zum Beispiel Chappell Roan, Doji, sie selber und auch Stevie Nicks. Richtig krass. Geil. Und alle Nettoeinnahmen von diesem Festival gehen an Organisationen, die Frauen und Mädchen auf der ganzen Welt unterstützen.
0: Wow.
2: Also was richtig cool ist, sie selber hat gesagt, es ist ein absolutes Herzensprojekt von ihr, was sie immer schon machen wollte und das findet jetzt dieses Jahr zum ersten Mal statt.
0: Das finde ich eine richtig krasse Aktion. Ich bin noch ein bisschen stehen geblieben bei deiner ersten Meldung. Miley Cyrus kriegt ihre eigene Barbie-Puppe. Pia, ehrlich, wie hast du deine Barbie-Puppen früher behandelt?
2: Ja, nicht gut. Wenn mir irgendeine Psychologin zuhört, dann habe ich wahrscheinlich nachher einen Anruf. Aber ich habe die geköpft. Aber diese Barbie-Puppe würde ich mir kaufen und auch hinstellen.
0: David Kennedy jetzt mit Funeral. Ja. Auf Energy immer die Beste und jetzt schönen Freitag euch.
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3: Kühles Wasser irgendwo ist super zurzeit. Gerne überall, außer bitte in meinem Badezimmer. So war das gestern. Energy am Morgen ist an mit mir. Pia und Anna, guten Morgen.
4: Hallo.
3: Ja, ich komme nach Hause. Waschmaschine sollte eigentlich schon durchgelaufen sein. Ich gehe ins Badezimmer, da steht irgendeine Fehlermeldung. F05 und alles blinkt. Schlecht.
4: Erstmal nicht kein gutes
3: Schlecht.
4: Zeichen.
3: Schlecht. Dann habe ich nachgeguckt. Ja, man muss unten irgendwas aufschrauben. Man soll aber aufpassen, weil es könnte Wasser rauskommen. An der Stelle möchte ich sagen, es ist eine Lüge. Ich habe es aufgeschraubt. Es strömte mir Wasser entgegen.
4: Und mein Albtraum.
3: Ja, es war schön kalt. Das Wasser, mein ganzes Badezimmer stand unter Wasser.
4: Nein.
3: Ich habe jetzt, da ich alleine wohne, nicht Massenhandtücher. Deswegen habe ich alle, die ich genommen habe, Geschirrhandtücher, alles zum Aufwischen. Hatte dann aber keins mehr, um mich selber abzutrocknen abends.
4: Ja.
3: Man muss bei diesem Wetter duschen.
4: Ja.
3: Habe ich mit einer Freundin geschrieben, schreibt sie mir, ja, dann stell dich doch einfach auf den Balkon und lass dich trocknen. Ich wohne wirklich an einer sehr befahrenen Straße. Da sind sehr, sehr viele Menschen. Mein Balkon geht da raus. Also ich kann mich nicht nackt auf diesen Balkon stellen,
4: ach,
3: um trocknen
4: Pia,
3: zu lassen.
4: Ja, gönn uns doch mal was.
3: Da gönn ich keinem was. Das möchte keiner
4: doch,
3: sehen.
4: Doch, ich glaube, das war vom Universum. Die Waschmaschine hat gesagt, ich laufe jetzt mal kurz aus. Pia stellt sich schön nackig auf den Balkon und gönnt uns einfach mal einen schönen Anblick.
3: Weißt du, was ich gemacht habe? Ich habe einen Bettlaken genommen zum Abend. Das war wirklich der Tiefpunkt dieser Woche.
4: Scheiße.
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3: Blauer Himmel, ganz viel Sonne, sehr, sehr warme Temperaturen. Für die einen wirklich einfach perfekt, wie für Anna. Guten
4: Yay,
3: Morgen.
4: Ich mag's.
3: Ja, für mich ein bisschen Horror. Also 41 Grad am Wochenende finde ich gute 20 Grad zu warm.
4: Auf den Berliner Straßen ist ein bisschen was los. Stadtring Richtung Treptow zwischen Jakob-Kaiser-Platz und dem Messedamm und Friedrichshain auf der Landsberger Allee. Und da müssen wir noch über Hitze und Arbeit reden. Jakob wird ja für viele heute bei uns in Berlin nochmal doll Thema.
10: Und zwar für alle Leute, die halt eben keine Klima auf Arbeit haben oder die sogar richtig draußen arbeiten müssen, in der prallen Sonne. Das ist auch Sebastian Pingel so einer, der ist von der Straßenmeisterei. Er hat aber beim RBB gemeint, ja, gewöhnt man sich dran.
11: Das ist ja auch nicht so oft, dass wir so eine Temperaturen haben, aber ja. Ein paar Tage muss man viel trinken und dann einfach seine Arbeit machen und gut.
10: Ja, gut. Wichtig ist halt dann noch oft Pause im Schatten machen, viel trinken und immer schön eincremen. Viele arbeiten ja auch jetzt schon seit ein paar Stunden, damit man dann ja kurz nach Mittag auch Schluss machen kann, dass man endlich rauskommt aus der Sonne. Ansonsten gibt es noch einen Tipp von der Gewerkschaft IG Metall. Immer mal wieder die Handgelenke nass machen, das soll wohl auch so ein bisschen runterkühlen. Dann haben wir beim Eurovision Song Contest nächstes Jahr vielleicht ein ganz neues Land mit dabei. Und zwar Kanada. Der lokale Sender CBC Radio Canada ist jetzt nämlich fest Mitglied beim ESC. Man will aber später erst was dazu sagen, ob man jetzt wirklich schon nächstes Jahr dann in Bulgarien beim Contest auch dabei sein wird. Also ich würde mich freuen.
4: Mhm.
10: Und ja, lass noch über Fußball reden. Das ist ja gestern Abend bei der WM wirklich gar nicht gut gelaufen für uns. Wir haben 1-2 gegen Ecuador verloren. Und da ist auch WM-Experte Jürgen Klopp bei Magenta TV voll enttäuscht gewesen.
12: Da war halt so viel drin in dem Spiel, was nicht gut war. Und das wissen ja alle. Das muss natürlich besser werden. Das sah nicht aus, als würden wir jetzt einfach durch die nächsten Runden spazieren. Sagen wir es mal so.
10: Ja, am Montag bitte alles besser machen. Da ist ja dann unser 16. Finale und wir wissen auch erst jetzt am Wochenende, wer es werden wird. Einer der besten drei aus den Gruppen.
4: Ja, mein Nachbar hat auch schon rumgetottert und meinte so, also wirklich, man kann sich auf Deutschland nicht mehr verlassen. Ich bin enttäuscht. Wow. Wie geht denn sowas? Habe ich auch gesagt. Also jetzt entspannen wir uns mal ganz kurz. Wir können auch nicht jedes Spiel gewinnen.
3: Aber ab jetzt müssen wir.
4: Ab jetzt müssen wir, ja. Aber das war jetzt erstmal so ein bisschen zum nochmal reinkommen. Es war nicht so wichtig, also alles entspannt.
10: Achtung, Fußballfloskel, wir sind halt eine Turniermannschaft. Es wird alles gut.
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4: Ja, und heute mal eine kleine, feine Veränderung in der Kombination. Der Ben ist mal wieder im Urlaub in Rom. Ich glaube, irgendwann zieht er dahin. Deswegen mit mir, Anna, guten Morgen, und Pia.
3: Guten Morgen.
4: Und wir vergessen mal kurz die Hitze und Fußball und reden über was Wichtiges. Nächste Woche ist Fashion Week in Berlin.
3: Ja, und wir laden euch ein. Fashion Show, Dinner und Hotel, geht alles auf uns, wie ihr da rankommt. Das hört ihr nach Holly Humberstone mit To Love Somebody. Jetzt aber erstmal BTS und Swim hier bei Energy. Swim.

0: So, jetzt wird's hier richtig glamourös. Energy am Morgen ist an mit mir, Pia und Anna. Guten Morgen.
1: Hallo.
0: Wir vergessen kurz die Hitze und Fußball, auch wenn's schwerfällt. Nächste Woche ist Fashion Week in Berlin und da laden wir euch natürlich ein.
1: So cool. Ihr seht einfach die Runway-Show von Star-Designerin Rebecca Ruetz. Nächste Woche Samstag. Danach lasst ihr es euch auch nochmal so richtig gut gehen beim Dinner im Restaurant Marlene. Und die Nacht verbringt ihr im Intercontinental Hotel Berlin. Inklusive Frühstück.
0: Wow.
1: Am nächsten Morgen geht alles auf unseren
0: Krass.
1: Nacken. Das ist wirklich Fashion pur.
0: Ja.
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0: Und jetzt jemand, der auch immer Style hat und glamourös ist. Bibi Rexha mit New Religion hier bei Energy.

0: Wochenende werden wir glühen bei diesen heißen Temperaturen. Jetzt glüht aber erstmal unser Kopf.
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0: Hallo, schön, dass ihr dabei seid. Energy am Morgens an, hier mit mir, Anna. Guten Morgen, Pia.
2: Morgen.
0: Und Jakob, du hast eine Behauptung, wir müssen rätseln. Fakt oder Fake?
3: Der höchste Berg auf dem Mars ist gerade mal 300 Meter hoch. Fakt oder Fake?
0: Was weiß ich denn, was auf dem Mars?
2: Ja.
3: Ja, hallo, da wollen wir hin?
0: Nee,
3: da wollen wir
0: also
3: hinziehen alle? Sagen,
2: ich glaube, ich habe jetzt gerade gelernt, dass es Berge auf dem Mars gibt.
0: Ich bin ja auch eine Astromaus, also ich interessiere mich hier so für Sternbilder und solche Sachen, aber niemals im Leben würde ich auf die Idee kommen, oh ja, ich würde gerne mal zum Mond reisen oder zum Mars. Interessiert
2: nein,
0: wirklich null. Deswegen keine Ahnung, ob die da einen Berg haben. Dann sagen wir jetzt, ich sag Fakt.
2: Okay, ich sag
3: also,
2: Fake.
3: Der höchste Berg auf dem Mars ist gerade mal 300 Meter hoch, ist ein...
0: Fake.
3: Nee, er ist über 22 Kilometer hoch. Es
0: Was?
3: Ist der Olympus Mons.
0: Was?
3: Und damit ist er sogar der höchste Berg in unserem gesamten Sonnensystem.
2: Okay, das ist ja unheimlich. 22 Kilometer hoch.
3: Ich glaube, deswegen will Elon Musk dahin. Der will einfach nur bergsteigen.
2: Ja, oder da irgendwas ranbauen oben auf der Spitze.
0: Gruselig. Wir hören jetzt Alex Warren an eurem Freitag. Kommt gut ins Wochenende mit Ordinary of Energy. 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
3: Und endlich gibt's mal wieder News von ihm hier. Von unserem lieben Justin Bieber. Hallo Energy, morgens an. Mit mir, Anna, guten Morgen. Und Pia,
4: morgen.
3: Was gibt's denn da?
4: Ja, jetzt gibt's endlich wieder was wir uns angucken können. Gerade am Wochenende, wenn's so heiß wird, muss man ja drin bleiben und schön was gucken. Und zwar das komplette Coachella Weekend One Set gibt es jetzt bei YouTube, kann man sich angucken.
3: Ach,
4: den kompletten
3: cool.
4: Auftritt, genau. Seit heute ist der online. Mhm. Es gibt auch auf den Streaming-Plattformen das Album, also das Live-Album ja. Von seinem Auftritt. Allerdings nur mit den Songs von Swag und Swag 2, weil die anderen, da gehören ihm ja die Rechte nicht mehr. Aber das fand ich auf jeden Fall super.
3: Hä, auf YouTube? Das ist ja richtig geil.
4: Komplettes Set.
3: Also, wenn ihr irgendwie der Hitze entfliehen wollt
4: ja.
3: Und euch einfach auf die Couch pflanzt, was schauen wollt, dann das komplette
4: ja.
3: Set, jetzt verfügbar von Justin Bieber. Ist ja,
4: ja
3: ein Traum.
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4: Ganz, ganz viel Sonne, blauer Himmel und ganz viel Hitze. Heute muss man fast schon sagen, angenehme 34 Grad, weil am Wochenende kriegen wir dann 40 Grad. Ich habe das Gefühl, wir sind kurz zur Wüste geworden oder so. Diese Temperaturen sind nicht normal. Bitte passt auf euch auf.
3: Auf den Berliner Straßen ist ein bisschen was los. Ihr steht Kreuzberg, Stresemannstraße ist zwischen Anhalterstraße und dem Askanischen Platz in beiden Richtungen gesperrt. Grund ist da ein Polizeieinsatz, kommt ihr nicht lang. Ansonsten auch in beiden Richtungen auf dem Stadtring stockender Verkehr. Und Jakob, ich finde den Sommer ja gerade top. Auch mit den Temperaturen finde ich voll in Ordnung. Aber gerade auf Arbeit ist das für viele ja wirklich nicht so angenehm.
2: Ja, geht natürlich erstmal für alle Leute, die draußen arbeiten müssen. Ich wünsche euch viele Pausen mit Schatten, was Kühles zu trinken, haltet durch. Aber auch im Büro haben es einige nicht so leicht, gerade wenn die eben keine Klima haben. Und wenn es dann über 35 Grad geht, dann gibt es so ein kleines Problemchen, sagt der Anwalt Wolfgang Dannhorn bei Insta.
16: Im Grunde ist das ein Bereich, der rechtlich noch nicht so ganz klar ist, diese Temperaturen ab 35 Grad. Es ist auch nicht klar, ob der Arbeitgeber verpflichtet ist, zum Beispiel eine mobile Klimaanlage aufzustellen. Wenn ich jetzt allerdings merke, dass aufgrund der Hitze mein Kreislauf schlapp macht, dann kann ich mich krank melden, selbstverständlich.
2: Ja, hoffentlich habt ihr nette Chefinnen und Chefs, die euch schon einen Ventilator wenigstens hingestellt haben und was Kaltes zu trinken. Dann halten wir heute alle zusammen nochmal durch.
3: Ja.
2: Dann gibt es ein Update vom Columbia-Bad in Neukölln. Das ist ja erst noch früher fertig geworden als gedacht mit diesen Arbeiten vor Ort. Dann hatte man einen Tag auf und gestern direkt wieder einen halben Tag zu. Da hat wohl die Anlage für die Qualität im Wasser noch so ein bisschen rumgesponnen, schreibt die Morgenpost. Jetzt läuft aber alles wieder, also wir können uns da alle zusammen am Wochenende schön abkühlen. Und dann nicht wundern, wenn ein paar von euren Kolleginnen und Kollegen heute ein bisschen depri sind. Wir haben gestern verloren bei der Fußball-WM 1:2 gegen Ecuador. Unser Captain Joshua Kimmich sagt bei Magenta TV, ja, ist auch verdient, wir waren nicht so gut, aber wir wollten halt schon was holen eigentlich.
17: Keiner von uns ist in das Spiel gegangen und hat sich gedacht, wir sind schon sicher Erster, sondern wir wollten unbedingt das Spiel gewinnen. Trotzdem ist jetzt nichts passiert zum Glück. Ja, wir dürfen uns keine weitere Niederlage erlauben, das ist klar. Mhm.
2: Ja, am Montag ist ja dann unser 16. Finale. Wenn wir da verlieren sollten, dann sind wir ja raus.
4: Nein, das tun wir nicht. Ja. Da bin ich ganz positiv. Montag holen wir uns den Sieg. Wir werden Weltmeister auch noch.
2: Ja.
3: Wow. Ja. Also erstmal gucken gehen, wen wir Montag spielen. Aber
4: ganz egal.
3: Daumen sind gedrückt.
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3: Ja, stimmt so halb. Der Ben ist mal wieder in Rom im Urlaub. Deswegen bin ich da, die Anna und Pia.
4: Hallo.
3: Heute ist der 26.06.2026. Mhm. Da werden viele heiraten. Schönes Datum. Ein Profi-Tipp für Bräute und Gäste.
4: Make-up, Lippenstift und Co. über Nacht in den Kühlschrank legen. Kühle Kosmetik sorgt für Erfrischung und lässt die Haut strahlen. Oh. Oder ihr legt sie jetzt rein, wenn sie es heute später noch braucht. Mhm. Das ist auf jeden Fall gut. Und dann einfach gut durch heiße Wochenende kommen. Irgendwie. Weiß ich gar nicht, was ich dazu sage, weil ich dieses Wetter einfach, es ist einfach furchtbar. Aber wir kommen da alle durch. Gleich gibt's Michael Schulte mit 5 AM, jetzt erstmal Miles Smith und Niall Horan mit Drive Safe hier bei Energy.
3: 40 Grad.
4: Schlimm.
3: Fein.
4: Ist doch nicht fein.

0: Energy am Morgen ist an. Hier mit mir, Anna, guten Morgen und Pia.
1: Morgen.
0: Wir haben ein krasses Hitzewochenende vor uns. Kollege Ben weiß, wem ihr so begegnen werdet. Drei typische Hitzepersonen.
2: Die Kühltaschenkönigin hat immer Kühlpads, kaltes Wasser und Wassermelone am Start. Sie predigt Hydration und kann bei Bedarf kalte Wadenwickel und Atemkurse anbieten. Der Deo-Draufgänger glaubt, dass Deo überbewertet wird. Wenn da Held 48 Stunden draufsteht, dann wird das wohl stimmen. Sitzt im Büro oft alleine. Die Dauer-Drama-Queen, sie sagt alle 3 Minuten, boah, ist das warm.
0: Ach.
2: Kühler wird es dadurch nicht, aber das darf man ja wohl noch mal sagen, oder? Boah, ist das warm.
3: Ruhe dahinten.
0: Ja, also
1: mit
0: beim
1: so
0: letzten,
1: einer
0: ja.
1: arbeite ich zusammen.
0: Mhm. Fühle ich mich sehr angesprochen. Es ist auch zu warm. Nicht nur, boah, ist das warm, es ist zu
1: Pia,
0: warm.
1: An dein kaltes Herz dürfen auch mal 40 Grad ran.
0: Nee, dann schmilzt das Herz ja, das geht nicht. Wie kommt ihr mit der Hitze klar? Schickt uns meine WhatsApp 030 26 12345. Und jetzt hier Harrison mit All the Things She Said bei einer

0: Fall.
1: Tagchen Berlin. Schön, dass ihr mit dabei seid. Es ist genau 8.48 Uhr. 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Und jetzt geht es hier weiter mit einem Energy-Hit. Bob Sinclair mit Love Generation.
0: Und dieser Song schreit für mich einfach nach Fußball.
1: Ja, auf jeden Fall.
0: Apropos Fußball-WM. Lief ja gestern nicht so gut. Ne, Deutschland-Ecuador 2-1. Ich trage heute auch fleißig wieder ein Deutschland-Trikot. Ja. Sind alle ganz traurig. Da kommt Kollege Gabriel aus der Redaktion hier rein mit einem gelben T-Shirt.
1: Ja.
0: Ist das ein Zeichen?
1: Man muss natürlich sagen, dass Gabriel gar keine Ahnung von Fußball und jetzt nicht wusste, dass wir verloren haben. Deswegen können wir es ihm vielleicht nicht so ganz so übel nehmen.
0: Ich glaube schon, das war mit Absicht geplant. Ja, extra vielleicht für Ecuador ein gelbes T-Shirt heute angezogen. Naja, kriegt er noch zurück. Love Generation auf Energy und Montag machen wir das.

0: das war gestern natürlich keine Glanzleistung. Hi, Energy am Morgen ist an, hier mit mir, Anna, guten Morgen und Pia. Deutschland, WM, gestern das Spiel verloren gegen Ecuador, 2-1. Wir haben aber trotzdem gute Nachrichten für euch.
1: Ja, wie kommen wir nur durch dieses Hitzewochenende? Bei uns ist heute Kontrastprogramm.
0: Ja, ich habe nämlich zwei Ideen. Also entweder dachte ich, okay, einfach Kino, da ist
1: ja
0: schön
1: perfekt.
0: Kühl. Oder man macht eine Bunkertour durch Berlin.
1: Ja, richtig
0: ich,
1: gut.
0: Ich bin da sowieso super geschichtsinteressiert.
1: Ja.
0: Und so eine Bunkertour, es ist ja unfassbar kalt. Ich glaube, das könnte ein guter Tipp sein.
1: Ja, perfekt. Und noch ein weiterer Tipp, die Berliner Wasserbetriebe laden ein. Morgen könnt ihr einen Regenwasserüberlaufkanal, das ist auch ein Wort, aus dem 19. Jahrhundert besichtigen.
0: Oh.
1: 4,20 Meter und 2,40 Meter hoch und auf jeden Fall eine sehr, sehr coole Entdeckungstour.
0: Was machst du denn, Pia?
1: Wäre ein Tipp. Ich bin erstmal bei Bruno Mars im Olympiastadion, also Open Air. Da wird es auf jeden Fall super heiß beim Konzert. Ist ja die The Romantic Tour, also heiß wird's. Und Tipp für die alle, für die, die keine Karten bekommen haben. Am Potsdamer Platz gibt es am Wochenende einen besonderen Pop-Up-Store mit Merch von Bruno Mars und Hello Kitty zusammen.
0: Cool.
1: Wenn ihr jetzt sagt, wie sieht das Ganze aus, den ersten Einblick, den könnt ihr bei uns jetzt in der Insta-Story sehen, @energy_berlin.
0: Boah, da wünsche ich dir auf jeden Fall viel Spaß heute beim Konzert. Ich glaube, dir würde richtig der Helm brennen.
1: Mir wird richtig der Helm
0: brennen. Olympiastadion und da steht sie dann, Pia.
1: Mhm.
0: Komm heil bitte am Montag wieder zurück in die Show. Und hier der Soundtrack jetzt für euer Wochenende. Entspannter Vibe, Olivia Dean mit So Easy auf Energy. 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

0: Ich habe das Gefühl, ich arbeite in einer Eistour. Hallo, Energy am Morgen ist an, hier mit mir, Anna, guten Morgen. Kollege Ben ist in Rom, deswegen ist die liebe Pia bei uns. Ich glaube, der größte Unterschied zwischen uns, wie wir gerne arbeiten und temperaturtechnisch unterwegs sind.
1: Ja, aber ich glaube, dich hasst gerade auch jeder, wenn du sagst, du arbeitest in einer Eistour. Das würde ja jeden freuen, es sind draußen 7000 Grad.
0: Pass auf, ich liebe einfach die Sonne. Ich bin eine Sonnenanbeterin, ich mag es, wenn es total schön warm ist. Pia, Eiskönigin höchstpersönlich. Zitat, ich mag es, wenn ich im Bett meinen Atem sehe. So kalt soll es gerne sein. Ja. Jetzt hat die hier im Studio die Klima aufgedreht und mir ist halt kalt. Mir ist wirklich, ich schwöre, mir ist kalt. Ich würde gerne das Fenster aufmachen, dass ein bisschen Wärme reinkommt.
1: Anna, guten Morgen. Ich brauche in mein Leben einen Platz, wo ich ganz kurz diesen Körper mal runterkühlen kann und irgendwie auf mein Leben klarkommen kann. Ich habe gestern überlegt, ob ich im Hausflur schlafe.
0: Ich habe mit Daunendecke geschlafen.
1: Ja, das ist schlimm.
0: Ganz normal, ich war duschen, ab ins Bettchen, schön zugedeckt, gekuschelt mit Daunendecke. Ich liebe einfach dieses Wetter. Nein. Ich glaube, ich muss ausziehen.
1: Also ich mag die Sonne auch, aber das ist ja, und die Wärme, aber das ist ja keine Wärme, das ist Hitze, das ist, weiß ich nicht, was das ist. Auch unerträglich. Guck, mir fehlen die Worte schon.
0: Energy Zypern, gibt's das? Ich würde da gerne nochmal anfangen zu arbeiten. Ich mag's warm.
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8: Blauer Himmel, ganz, ganz viel Sonne. Heute wird's noch angenehm. 34 Grad bekommen wir, also auf jeden Fall viel trinken. Am Wochenende einfach über 40 Grad. Boah. Also passt bitte auf euch
9: und
8: auf.
9: Schön eincremen, ja. Leute. Wir wollen
8: trinken,
9: aussehen
8: trinken, trinken.
9: Wie eine alte Ledercouch. Dann schauen wir noch gemeinsam auf die Berliner Straßen. Da steht der Wedding auf der Seestraße. Ansonsten Stadtring Richtung Treptow eine Viertelstunde und auch leider Richtung Wedding zwischen Oberlandstraße und der Detmolder Straße. Und ja, heute früh wird bei uns in Berlin auf jeden Fall wieder ganz viel über Fußball geredet. Aus Gründen. Jakob, erstmal geht's aber über unser Dauerthema Hitze.
10: Ja, die stresst ja gerade bei vielen immer mehr auf Arbeit, vor allem da, wo man im Büro keine Klimaanlage hat. Aber gerade für Leute mit Job draußen ist gerade wirklich jeder Tag eher Überlebensmodus. Nathanael Bergunde muss immer mal was bei Straßen ausbessern und das wirklich in der prallen Sonne. Der hat beim RBB mal verraten, wie man das so aushält.
11: Mit dem Hut viel trinken vor allen Dingen. Dann haben wir Kühlboxen gekriegt, das ist sehr gut. Da haben wir Wasser drin, auch mal eine Pause zwischendurch mal, mal einen Schatten stellen. Dass man auch mal ein bisschen runterfährt.
10: Ja, dazu fangen viele Firmen im Moment deutlich früher an mit der Arbeit. Dann ist man kurz nach Mittag auch schon durch. Bei uns in Berlin werden jetzt übrigens fürs Wochenende immer mehr Events abgesagt. Und es gibt ein Grillverbot in den Parks in Friedrichshain-Kreuzberg und im Mauerpark in Prenzlauer Berg. Mhm. Dann hat auch die Bahn schon auf die Hitze reagiert. Man wird in den nächsten Tagen extra viel Wasser immer dabei haben. Und man hat auch noch mal extra Leute vom Service im Einsatz. Hoffen wir mal, dass die Klimaanlage in den Zügen laufen wird. Wenn ihr trotzdem sagt, ach nö, habe ich gar nicht so Lust drauf, auch mit so vielen Leuten im Zug, dann könnt ihr jetzt eure Tickets noch kostenlos stornieren. Das gilt für Fahrten bis Dienstag. Und ja, wir haben gestern bei der Fußball-WM verloren, 1-2 gegen Ecuador. Das ist so ein kleiner Downer, ich weiß, aber es ging ja eigentlich um gar nichts mehr. Voller Fokus ist jetzt auf unserem 16. Finale. Am Montag hat unser Bundestrainer Julian Nagelsmann mal im ZDF verraten, wie man sich da jetzt vorbereitet.
12: Ja, wir müssen erstmal gucken, wie wir mal spielen und dann bereiten wir uns vor. Das wissen wir nicht, das wird jetzt wahrscheinlich jeden Tag ein bisschen klarer. Heute Abend vielleicht schon klarer, dann morgen im Verlauf des Tages klarer und dann kann auch sein, dass wir es erst Samstag spät abends wissen, aber das liegt nicht in unserer Hand, sondern müssen die Gegner jetzt schon vorbereiten, so gut es geht und dann Samstag Nacht alles vorbereiten und dann Sonntag Abschlusstraining und zum Montag geht's los.
10: Ja, klar, Anpfiff am Montag wird dann nochmal später sein, übrigens 22.30 Uhr. Da gibt's dann für einige wieder sehr wenig Schlaf.
9: Ja, wisst ihr eigentlich, was witzig ist? Der Präsident von Ecuador hat jetzt, weil er sich so gefreut hat über den 2-1-Sieg gegen uns Deutsche, hat er einfach entschlossen, dass der darauf folgende Freitag zum landesweiten Feiertag erklärt wird.
10: Was?
9: Ja, wirklich? Ja. Finde ich mega. Finde ich sympathisch. Ja, gönne ich Ihnen einen Feiertag mehr.
8: Ich möchte auch für jeden Deutschland-Sieg bitte einen Feiertag mehr.
10: Ja, oder?
9: Oh ja.
7: 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Anna, guten Morgen, Jakob und Ben.
9: Hört mal, wer sich bei uns gemeldet hat.
13: Buongiorno Anna, ciao Pia, come va tutto bene? Bene, bene, ich bin gerade hier in Rom. Ich sitze schon den ganzen Tag draußen, ja, und lasse die Sonne auf mich prallen. Ich freue mich aber auf euch Montag. Habt einen schönen Freitag. Alles Gute auch beruflich.
9: Ach, Kollege Ben. Ich glaube, der Mann hat auch 50 Urlaubstage.
8: Ja, und ein bisschen Aperol hat er auch schon. Egal ob in Rom, Berlin oder Wuppertal, habt auf jeden Fall ein schönes Wochenende. Voll. Jetzt erstmal Tiffany Aris mit Vertigo hier bei Energy.

0: Wunderschönen Freitag wünschen wir euch. Energy am Morgens an, hier mit mir, Anna, guten Morgen und Pia. Und ein Freitag Moin. Bei Energy bedeutet natürlich auch New Hits Friday, Mucke. Energy, New Hits Friday. Kommt heute von Gracie Abrams und du hast sie ja getroffen. Was ist denn die Message des neuen Albums?
1: In summary, it feels sort of reflective of being in my 20s, what this decade has felt like so far, and kind of having one foot in your post-adolescence still, and then, you know, your mind set on the future in a way that feels more real than, I don't know, previous years I've been alive.
2: Das Album geht darum, wie es sich anfühlt, in den 20ern zu sein. Irgendwie ist man noch jugendlich, aber der Gedanke geht schon Richtung Zukunft und es ist auf einmal alles realer als noch vorher. Und ich freue mich riesig auf das Album und der neue Song, der heute rausgekommen ist, Track 5, also auch ein sehr emotionaler Song, den hören wir jetzt hier, Gracie Abrams mit Look at My Life bei Energy. Hello.

0: Schön, dass ihr am Start seid. Es ist 9.25 Uhr. Guten Morgen.
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10: Knackige 40 Grad bekommen wir am Wochenende. Halleluja. Energy am Morgen ist an. Hi mit mir, Anna. Guten Morgen und Pia.
11: Morgen.
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11: Blauer Himmel, ganz, ganz viel Sonne. Heute wirklich nochmal viel, viel trinken. Angenehme 34 Grad kann man an der Stelle sagen, denn Das Wochenende wird heiß mit 40 Grad. Oh. Anna liebt's, alle anderen werden es nicht lieben.
10: Ich habe überlegt, vielleicht so eine Bunkertour zu machen.
11: Siehst du,
10: durch
11: perfekt.
10: Berlin. Bei den Bunkern ist auf jeden Fall kalt und man lernt auch noch ein bisschen was dazu.
11: Vielleicht bieten die ja einen Übernachtungsplatz an, da wäre ich dabei.
10: Oh, ja, nicht schlecht. Auf den Berliner Straßen, da steht da einmal im Wedding auf der Seestraße. In beiden Richtungen auf dem Stadtring ist relativ viel los und einer 13 zwischen Tunnel Rudow Höhe und Tunnel Altklinike. Da steht auf der Standspur ein liegen gebliebenes Fahrzeug, blockiert alles drumherum. Auweia, kommt ihr nicht lang. Und dann müssen wir alle bei uns in Berlin jetzt irgendwie die Hitze überleben. Jakob, gerade am Wochenende wird es richtig, richtig hot. Für viele aber auch heute Arbeit. Was?
13: Auf Arbeit. Bei dir auch schon. Das haben wir eben schon gehört. Eure Chefetage muss für kühle Luft sorgen, für Hitzepausen und auch was zu trinken hinstellen. Dann jetzt am Wochenende sind wir aber wieder alle komplett auf uns alleine gestellt, hat der Arzt Christoph Specht aber noch einen Tipp bei NTV. Sich einfach mehrere Kühlpacks an den Körper ranpacken, da wo eben viele Blutgefäße langlaufen.
14: Im Halsbereich, bei den Halsschlagadern oder auch in der Achselhöhle oder in der Leiste. Da laufen große Gefäße.
13: Ja gut, würde ich vielleicht einfach nur zu Hause machen, würde ich jetzt nicht draußen mit rumlaufen. Wichtig nur, nicht direkt das eiskalte Kühlpack auf die Haut draufpacken. Da sollte schon noch so ein bisschen Stoff dazwischen sein. Da nicht wundern, wenn ihr demnächst mal wieder ganz andere Kennzeichen bei uns in Berlin seht, denn heute gehen in den ersten drei Bundesländern die Sommerferien los.
10: Ja.
13: In Hessen, Rheinland-Pfalz und im Saarland gibt es bestimmt auch ein paar crazy people, die hier Urlaub machen werden, auch jetzt direkt an diesem sehr heißen Wochenende. Unsere Sommerferien starten dann übrigens in anderthalb Wochen. Uns ist es kaum zu fassen, aber ja, wir haben gestern bei der Fußball-WM verloren. 1-2 gegen Ecuador. Wir müssen uns dran gewöhnen. Der zweite Treffer gegen uns war auch ein bisschen fies. Das war so bei einer Ecke direkt vor unserem Keeper. Manu Neuer hat noch einer den Fuß reingehalten. Und Manu Neuer ist deswegen gefragt worden, ob er den nicht hätte halten können.
15: Wenn ich anfange im Fünfer auf einer Höhe, sage ich mal Brustwarzenhöhe, die Bälle rumzupatschen, dann wäre es möglicherweise ein Eigentor gewesen. Also auf gar keinen Fall.
13: Ja, ist auch wirklich alles egal. Es ging ja sowieso um gar nichts in diesem Spiel. Viel wichtiger ist unser 16. Finale am Montag. Und gegen wen wir spielen, das entscheidet sich jetzt noch am Wochenende.
10: Habt ihr denn Bauchgefühl, wer es vielleicht sein könnte?
13: Also ich fände ja zum Beispiel Schottland gar nicht schlecht, weil die haben wir vor 2 Jahren bei der EM so richtig weggefegt.
11: Ja, Schottland wird's.
13: Ja,
11: Bin ich jetzt dafür.
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10: Ja, und da stimmt so halb. Der Kollege Ben ist in Rom. Na klar, mal wieder im Urlaub. Dafür bin ich hier, die Anna und Pia.
11: Morgen.
10: Wie schön wäre es, heute hitzefrei zu haben, oder? Wie das im Job vielleicht möglich ist und was drei Zahlen damit zu tun haben?
11: Das besprechen wir 9:45. Jetzt erstmal Leonie und Callum Scott mit

0: Die wichtigste Frage klären wir jetzt. Können wir heute hitzefrei machen? Energy am Morgen ist an. Heute mit mir, Pia, und Anna. Ja. Guten Morgen natürlich. Hallo. Ben ist wieder im Urlaub. Und wir stellen die Frage der Fragen ab. Wann haben wir denn Recht auf hitzefrei?
1: Anwältin und Creatorin Isabel Kunz, die weiß da Bescheid.
2: Also es gibt tatsächlich keinen Anspruch auf hitzefrei. Mhm. Allerdings gibt es natürlich Maßnahmen, die der Arbeitgeber umsetzen muss. Und da sind wir im Arbeitsschutz unterwegs. Und da gibt es diese 26-30-35-Regel über den Hitzeschutz am Arbeitsplatz.
1: Okay, und wie muss der Arbeitgeber dann am besten handeln?
2: Ab 26 Grad sollte der Arbeitgeber handeln. Also es ist eine Empfehlung, dass er etwas tut, beispielsweise Jalousien zu, ja, frühmorgens lüften, Getränke bereitstellen etc. Aber ab 30 Grad, da muss der Arbeitgeber handeln. Also es besteht tatsächlich eine Pflicht. Das heißt, es sollte Hitzepausen geben, man sollte die Kleiderordnung lockern und gegebenenfalls, also sollte man wirklich Getränke bereitstellen. Das ist ja wohl, denke ich, das Mindeste.
0: Und was passiert dann bei 35 Grad?
2: Ab 35 Grad, da ist der Raum dann tatsächlich als Arbeitsraum ungeeignet. Ja. Da müssen die Hitzeschutzmaßnahmen absolut umgesetzt werden. Das heißt, der Arbeitgeber muss auch die Hitze bei einer Gefährdungsbeurteilung bewerten können. Und das steht in den Arbeitsschutzgesetzen tatsächlich in Paragraph 5.
0: Ja, außer für Anna. Guten Morgen, die schläft bei gefühlten 60 Grad. Also für dich ist dann ja immer noch kalt.
1: Ich schlafe jetzt auch immer noch mit normaler Daunendecke.
0: Ja, deswegen.
1: Ich verstehe das Problem einfach nicht.
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1: Rein Gäsehübschen, wir starten in Richtung Wochenende, dieser Freitagvormittag. Also der glitzert ja fantastisch, da gibt's ganz neue Musik für euch von Gracie Abrams. Heute frisch rausgekommen, hören wir uns gleich an im Energy New Year's Friday. Jetzt Kaigo und Khalid in euren 10 Hits am Stück und ich bin's, Felina. Hi!

Sie war mit Taylor Swift auf Tour. Diesen Sommer kommt ihr neues Album und ein Song daraus. Können wir jetzt schon hören? Energy, New Hits Friday. Heute frisch rausgekommen, ein weiterer Song als Teaser auf das neue Album von Gracie Abrams. Das wird ja Daughter from Hell heißen. Und heute kam eine weitere Single daraus. Look at My Life, jetzt für euch bei Energy. 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

0: Das Wochenende wird hot, hot, hot, wie man so schön sagt. Ihr hört NRG immer die besten neuen Hits mit mir, Felina, mit Kollege Jakob von
1: Hallo.
0: NRG am Morgen. Und wenn ihr da jetzt am Wochenende eine Reise mit der Bahn gebucht hattet, habt, wie auch immer, und euch vielleicht nicht so ganz reintraut, es gibt Lösungen.
1: Ja, ihr könnt einfach das nicht machen. Ohne, dass es irgendwelche krassen Konsequenzen hat. Weil die Bahn hat selber gecheckt. Ah, es wird ein sehr heißes Wochenende. In ihrer Meldung klang es so ein bisschen, als ob sie sich nicht selber auch zutrauen würden, dass sie normal fahren bei der Hitze.
0: Bei der Hitze sehen wir
1: alles
0: nicht,
1: passieren,
0: dass das klappt.
1: Ja, cool. Und deswegen haben sie gemeint, man kann jetzt jederzeit bis Dienstag quasi kostenfrei von seiner Reise zurücktreten und bekommt dann die Kohle wieder. Beziehungsweise wahrscheinlich eher das Bahnguthaben, um dann nochmal neu zu buchen. Und ansonsten ist man auch so ein bisschen vorbereitet. Natürlich, man hat extra Wasser an Bord zum Beispiel und ist nochmal extra Servicepersonal zum Beispiel auch an den Bahnhöfen unterwegs.
0: Und haben wir auch extra Klimaanlagen?
1: Ich drück die Daumen. Ja.
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0: einfach jetzt schon 27 Grad, 16 Stunden Sonnenschein, die uns erwarten und bis zu 35 sind drin. Das Wochenende knackt die 40 Grad Marke. Wahrscheinlich werden da die ein oder andere Temperaturrekorde auf jeden Fall gerissen werden. 41 Grad ist für Sonntag vorgesehen, morgen 40. Also passt bitte gut auf euch auf, trinkt genug, geht oft genug in Schatten. Ich weiß, ihr denkt wahrscheinlich, ah geil, Sonnenschein, cooli. Aber auch ein bisschen auf euch aufpassen, okay?
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0: Ist auch weiterhin eher ruhig auf den Straßen. Also natürlich haben wir da Probleme auf der A100 an der Baustelle im Bereich Kreuz-Schöneberg-Innsbrucker Platz, so die Ecke. Da braucht er gerade so 10 bis vielleicht noch 15 Minuten mehr, aber sonst keine größeren Staus. Wenn er was entdeckt, sagt er mir Bescheid. 03026 1.

0: Chicken. Warum montieren so viele Menschen auf Festivals eigentlich gerade Kennzeichen von ihren Autos ab? Das ist ein richtiger Trend. Das checken wir mal aus.
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0: Na, also wir schicken euch ja zu den geilsten Festivals in Deutschland und Europa und vielleicht werdet ihr diesen Trend da auch sehen. Kennzeichen werden abmontiert. Und warum? Schon echt absichtlich von den Besitzerinnen der Autos, um die nämlich vor Diebstahl und Streichen zu schützen. Ja, ganz vielen Festivalbesuchenden geht das gerade so. Die sagen, weg mit dem Nummernschild, schön in Sicherheit bringen. Es gibt wohl zur einen Seite Kriminelle, die das wegnehmen, aber auf der anderen Seite auch einfach betrunkene Partygäste, die denken, haha, lustig, wir klauen das Kennzeichen oder tauschen das mit anderen oder verstecken die oder so. Das scheint gerade ein sehr, sehr großer Gag zu sein. Also nur, dass ihr es mal gehört habt. Allerdings muss man auch dazu sagen, hier kommt man da ganz kurz eine kleine Regelcheckung dazu. Laut Hausordnung auf Festivals und auf diesen Parkplätzen der Festivals ist es nicht erlaubt, die abzumontieren. Also auch nicht, wenn man das selber macht. Denn Fahrzeuge müssen auf jeden Fall sichtbar zugelassen sein. Im schlimmsten Fall gibt es da sogar Bußgeld dafür. So, habt ihr das mal gehört? Hauptsache, ihr habt aber Spaß. Ja, nur, dass ihr euch nicht wundert, was ist denn hier mit den Kennzeichen los? 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
2: Bei der Waschmaschine sollte man immer komplett voll machen, da wird alles am besten sauber ist ein.
0: Fake.
2: Geht nur bei Buntwäsche, da könnt ihr wirklich komplett reinballern. Mhm. Bei pflegeleichten Sachen am besten nur halb voll und bei Wolle, ganz wichtig, nur ein Drittel am besten voll.
3: Ja. Meine Mutter hat mir so schöne Pullis mitgebracht,
4: ja,
3: mit Wolle und Kaschmir auch.
4: Ja, bei Kaschmir auch ganz gemein. Mhm.
3: Der Pulli passt jetzt auf jeden Fall einer Puppe. Ach. Nicht mal mir.
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super erfolgreiche Songwriterin, hat schon geschrieben für zum Beispiel die Pussycat Dolls oder Lena Meyer-Landrut oder eben die aktuelle offizielle FIFA-WM-Hymne von Andrea Bocelli zusammen mit David Guetta, EJ und Megan Thee Stallion. Die Rede ist von Norma Jean Martini, hat also wirklich einen krassen Katalog an geilen Songs, die sie schon geschrieben hat, singt ja aber auch selber fantastisch und schreibt diese Songs dann eben auch selbst. Und genau das wollen wir doch auch gerne hören. Jetzt für euch hier bei Energy immer die besten neuen Hits, ihre aktuelle Single Encore.

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1: Und da haben wir es, 11 Uhr an diesem Freitagvormittag. Gut, dass ihr da seid. Hi, ich bin's, Felina. Wir schwitzen hier zusammen ein bisschen mit den 10 Hits am Stück als Abkühlung. Da habe ich gleich für euch Krista Sarandi in so guten 10 Minuten und jetzt Tiffany Ares.

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Ihr klärt euch die geilsten Tickets für die besten Festivals natürlich in unserer Energy-App. Und unsere Energy-Stars, wenn die mal selber ein Festival organisieren müssten, wie würde das aussehen? Krista Sorrenti sagt zum Beispiel, schön im Wald, ein bisschen See noch mit dabei. Also für Schatten ist da auf jeden Fall gesorgt. Sehr clever. Dann würde er natürlich all seine Lieblingsartists buchen. Und ganz, ganz wichtig für ihn auch, gutes Essen. Sehr, sehr entscheidend auf dem Festival, sagt er. Krista Sorrenti jetzt für euch mit der aktuellen Single Good Old Days.

0: Heute Morgen auf den Straßen habe ich mich schon wieder gefragt, sind schon Sommerferien? Es war richtig leer. Da war gar nichts los auf meinem Weg zur Arbeit. Aber in Berlin sind noch keine Sommerferien. Jakob von Energy am Morgen, ja, woanders schon.
1: Ist richtig. Wir müssen noch anderthalb Wochen warten. Okay. In Berlin und Brandenburg, dann ist auch hier soweit. Aber jetzt haben die ersten drei vorgelegt. Hessen, Rheinland-Pfalz und das Saarland. Und ich sage mal so, kann man gerade mit Blick auf dieses Wetter einen krasseren Start in die Sommerferien haben? Weil zumal, ich glaube, es werden ja sogar Temperaturrekorde jetzt gebrochen am Wochenende. Wahrscheinlich mehrfach. Und gerade so im Südwesten ist schon sehr heiß.
0: Eieiei, also wirklich, ab mit euch alle rein ins Kalte. Ja. Nicht nur geht Shoppingcenter. Geht ja auch zur Not.
1: Und Kino.
0: Kino.
1: Ja, wird auch immer geil unterschätzt.
0: Und sonst so ein kleines Eimerchen voll Wasser unter den Tisch.
1: Ja, einfach für die Füße.
0: Ja, einfach mal rein abtunken.
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3: Heute nochmal entspannte, in Anführungszeichen 35 Grad, denn morgen knallt die Hitze komplett rein. Einfach mal 40 Grad, Sonntag 41 Grad, kann dann gegen Abend anfangen zu regnen oder zu gewittern. Das kann aber auch sein, dass das tatsächlich dann erst am Montag passiert. Dafür wird es dann nicht mehr ganz so heiß, dann kommen wir nicht mehr über 30 Grad. Das wär ein Träumchen für mich zum Beispiel.
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3: Fühlt sich ein bisschen an, als hätten wir alle gesagt, komm, das mit dem Bewegen lassen war. Also auf den Straßen ist gar nicht mal so viel los. Ein Stau habe ich für euch gefunden in Kreuzberg auf der Katzbachstraße und auf der Yorkstraße, so 10 Minuten mehr. Und dann ist es natürlich auch weiterhin voller an dieser einen Baustelle auf der A100. Da zwischen dem Kreuz Schöneberg und so Innsbrucker Platz Tempelhofer Damm in dem ganzen Bereich. In beiden Richtungen ja Baustelle, dementsprechend hier so 10 Minuten mehr. Wenn ihr noch was entdeckt, 03026 123.

0: Energies an bei euch, immer die besten neuen Hits. Ich bin's, Felina. Hi. Und gestern Abend, es tut mir leid, Leute, es tut mir leid, ich wurde gezwungen, Fußball zu gucken und es bringt halt einfach Pech. Immer wenn ich gucke, verliert die deutsche Mannschaft. Also, ich bin für immer freigesprochen, Fußball zu gucken. Jakob von Energy am Morgen. Was war denn da gestern los?
1: Also, du warst das.
0: Ich war
1: das,
0: tut mir leid.
1: Jetzt ist alles klar. Ja, wir haben verloren. 1-2 gegen Ecuador. Man muss auch sagen, haben auch einige Spieler schon gemeint, zu Recht. Also, Leistung war jetzt nicht so optimal. Vielleicht hatte man wirklich im Hinterkopf, na gut, es geht ja um gar nichts mehr. Wir sind eh safe schon eine Runde weiter.
0: Gefühlt, ja.
1: Ich muss jetzt auch nicht mehr hier alles geben. Aber man hat schon gesehen, man hat es immer wieder versucht. Es hat eben halt nur nicht funktioniert. Die waren wirklich besser, Ecuador. So, jetzt ist aber sowieso alles egal. Wir konzentrieren uns nur noch auf kommenden Montag. Dann ist ja unser 16. Finale. Gegen wen, wissen wir immer noch nicht.
0: Oh,
1: das klärt sich jetzt erst am Wochenende. Ist für eine Vorbereitung auf ein Spiel natürlich auch eher schlecht, muss man sagen. Aber trifft ja auch beide Gegner. Also dann
0: du
1: auch wieder Ausgleich.
0: Kann man immer, oder?
1: Ja, nur merk dir schon mal, wenn du dann am Montag gezwungen wirst, das Ganze zu gucken, dann wird es noch einen Tick später, weil dann ist Anpfiff sogar schon um 22.30 Uhr. Das heißt, es könnte noch mal deutlich länger dauern.
0: Nee, das schaffe ich eh nicht. Das schaffe ich eh nicht.
1: Mm-mm. Ich habe schon ohne Schlaf geplant. Dienstag wird toll.
0: Oh Gott, du fängst das so früh an.
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verhindern, dass beim Tanzen eure Hüften außer Kontrolle geraten. Ey, man darf wirklich keine Texte auf Deutsch übersetzen, sonst wird's albern. Ich liebe den Song hier, der macht richtig Sommerfeeling. Lucenzo mit Don Omar, Danza Kuduro, ist ja eigentlich ein Song, da geht es um den Tanz. Kuduro ist eine bestimmte Art und Weise, wie man eben tanzt, mit sehr viel Hüftbewegung. Und ja, also da müsst ihr wirklich vorsichtig sein, dass ihr eure Hüfte jetzt im Zaum haltet, wenn der Song läuft hier bei Energy.

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1: Heute ist wieder ganz neue Musik rausgekommen von unseren Energy Stars, unter anderem von Gracie Abrams. Neue Single hören wir uns hier gleich an, ganz frisch rausgekommen in so 10 Minuten. Jetzt habe ich für euch Somber in den 10 Hits am Stück und ich bin's, Felina. Hi, toll, dass ihr da seid.

Oh, da habe ich was ganz eisgekühlt Frisches für euch. Rausgebracht. Heute neue Single von Gracie Abrams. Ja, sie ist Singer-Songwriterin, macht großartige Musik, aber wisst ihr, wer ihr Papa einfach ist? Habt ihr schon mal von Filmen gehört wie Armageddon, Mission Impossible 3 oder Star Wars The Force Awakens? Weil das ist alles von J.J. Abrams und das ist der Papa von Gracie Abrams. Jetzt für euch hier bei Energy mit Look at My Life.

0: Selbst nach so einer sehr, sehr kurzen Fußballnacht habt ihr euch auch heute Morgen wieder wachgerätselt bei
1: Energy. Fakt oder Fake?
0: Und da gab es heute Morgen eine Behauptung von Jakob von Energy am Morgen. Und dann durften Pia und Anna raten, ist das Fakt oder ist das Fake? Wir sind auf sehr, sehr spannende Ergebnisse gekommen. Es geht um Schlafmangel.
2: Hitze macht langsam und dumm ist ein
0: Fakt.
2: Ja, hat man in der Studie mit Leuten

0: haben mehr Fehler gemacht.
1: Das ist schon ordentlich. Wie haben wir heute geschlafen?
2: Schlecht.
0: Drei Stunden.
2: Ja, ich auch so. Ich glaube auch drei.
0: Ja.
1: Aufgrund Hitze oder Fußball?
0: Fußball.
2: Hitze.
1: Fußball, okay.
0: Ja.
3: Mhm. Bei mir ist es, dass Bassmassage einen neuen Song rausgebracht haben. Den könnt ihr euch auch gerne mal anhören. Da bin ich sehr lange für wach geblieben. Aber ich muss ja heute zum Glück kein Mathe-Abi schreiben. So. Mehr von den Jungs und Mädels von Energy am Morgen.
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3: Und dazu empfehle ich dann mal vielleicht einen kleinen Hut aufsetzen, Sonnenbrille und vor allem Sonnencreme, denn die Sonne ballert wirklich richtig dolle. Morgen schaffen wir ja wirklich 40 Grad, Sonntag 41 Grad, heute noch super entspannte 35 Grad, also super entspannt im Verhältnis zu 40 Grad.
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3: Recht wenig.

Staus auf den Straßen. Einziger Knackpunkt ist und bleibt einfach die A100. Wie immer unser kleines Problemkind in Berlin. Diesmal natürlich weiterhin der Bereich an der Baustelle rund um so Detmolder Straße, Albuin-Straße, Innsbrucker Platz, Kreuz Schöneberg. In dem Bereich in beiden Richtungen 10 bis teilweise sogar 20 Minuten mehr im Moment. Wenn ihr noch was entdeckt, 03026

0: Wir schicken euch zu den besten Festivals in Deutschland und Europa. Zum Beispiel zum Lollapalooza in Berlin geht's für Annalena.
1: Dankeschön. Ich freue mich richtig doll.
0: Denn sie ist riesiger Sarah Larsson-Fan. Und die ist dieses Jahr mit dabei.
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0: Ja, Lollapalooza, gutes Line-Up. Ja, auch Pitbull und sowas mit dabei. Aber Sarah Larsson, die habe ich tatsächlich schon mal beim Lollapalooza gesehen. Und diese Show ist so unfassbar toll. Annalena, was liebst du am meisten an Sarah Larsson?
1: Ich mag einfach auch ihre Persönlichkeit. Also ich folge ja auch auf TikTok schon richtig, richtig lange. Mhm. Und ich finde sie einfach so unfassbar lustig und hübsch. Und ich finde es halt krass, dass sie jetzt erst so viral geht. Obwohl
0: ja,
1: sie schon so lange Musik macht. Das ist irgendwie auch ein bisschen schade, dass sie jetzt erst diesen Durchbruch weltweit gemacht hat.
0: Aber trotzdem immerhin jetzt, denke ich, die ganze Zeit. Aber ich check so, was du meinst. Und ich liebe ja einfach auch komplett ihre Looks. Guckst du dir da ein bisschen was ab?
1: Von den Looks auf jeden Fall. Wenn ich tanzen könnte, dann würde ich auf jeden Fall auch solche TikToks hochladen. Aber ich bin tatsächlich leider ein bisschen untalentiert.
0: Ist ja nicht schlimm. Hauptsache, du hast Spaß beim Lollapalooza und ihr natürlich auch. Oder wollt ihr lieber zum Perukaville? Oder wollt ihr lieber Airbeat One? Ist ja alles gar kein Problem. 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
3: Die Trommel bei der Waschmaschine sollte man immer komplett voll machen, da wird alles am besten sauber ist ein.
0: Fake.
3: Geht nur bei Buntwäsche, da könnt ihr wirklich komplett reinballern.
0: So.
3: Mhm. Bei pflegeleichten Sachen am besten nur halb voll und bei Wolle, ganz wichtig, nur ein Drittel am besten voll.
4: Ja. Meine Mutter hat mir so schöne Pullis mitgebracht,
5: ja,
4: mit Wolle und Kaschmir.
5: Ja, bei Kaschmir auch ganz gemein.
4: Der Pulli

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einen Song. Eins der schönsten TV-Musikformate, finde ich, wenn sich so Künstler treffen und dann gegenseitig die Songs der anderen interpretieren. Immer richtig, richtig hübsch, was dabei rauskommt. Unter anderem ist auch das hier dabei entstanden. Michael Patrick Kelly zusammen mit Gentleman haben sich tatsächlich bei einer Staffel Sing meinen Song kennengelernt und dann einen Song zusammen aufgenommen. Den hören wir uns jetzt an hier bei Energy. Über die besten neuen Hits hier ist Wildfire.

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1: Uhr haben wir es. Zeit für eure Mittagspause oder einen sehr frühen Feierabend. Ich drücke euch dafür wirklich alle Daumen, die ich finden kann. Die 10 jetzt am Stück laufen parallel einfach trotzdem dazu. Da habe ich gleich für euch die aktuelle Single von Flo in so guten 10 Minuten. Und jetzt Bibi Rexha. Ich bin's, Felina.

Das hier ist genau der richtige Vibe, um ins Wochenende zu starten. Hier hat Energy immer die besten neuen Hits mit der aktuellen Single Leak It von Flo. Und da geht's eben um, ja, diesen einen Moment, wenn ihr beim Feiern mit euren Mädels irgendwie denkt, geiles Selfie haben wir da gemacht. Mein Gott, sind wir alle heiß. Das sollten wir auf jeden Fall posten. Vielleicht wird's morgen gelöscht. Ja, vielleicht ist dann morgen der Vibe doch zu krass. Aber im Moment sollten das wirklich mal alle sehen. Darum geht's in der aktuellen Single Leak It von Flo jetzt bei Energy.

0: Na, was sagt der Counter? Wie oft habt ihr heute schon gehört, oh mein Gott, ist das heiß? Glaube ich, heute Smalltalk-Thema Nummer 1. Es ist so heiß und am Wochenende wird es ja noch so viel heißer. Und genau in der Zeit werdet ihr ganz, ganz bestimmten Menschen begegnen. Und dafür hat euch Ben von Energy am Morgen mal die Top-Hitzetypen zusammengefasst.
1: Die Kühltaschenkönigin hat immer Kühlpads, kaltes Wasser und Wassermelone am Start. Sie predigt Hydration und kann bei Bedarf kalte Wadenwickel und Atemkurse anbieten. Der Deo-Draufgänger glaubt, dass Deo überbewertet wird. Wenn da Held 48 Stunden draufsteht, dann wird das wohl stimmen. Sitzt im Büro oft alleine. Die Dauerdrama-Queen, sie sagt alle 3 Minuten, boah, ist das warm. Kühler wird es dadurch nicht, aber das darf man ja wohl noch mal sagen, oder? Boah, ist das warm.
2: Ruhe dahinten.
0: Aber ist doch so. Ja, kommt gut durch die Hitze. Wochenende wird super, super heiß mit über 40 Grad. Und Montag hört ihr dann hier Ben wieder bei Energy am Morgen.
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15: So, jetzt ist nicht mehr sonnig, haha, lass mal rausgehen und ein bisschen eine gute Zeit haben. Jetzt ist sonnig, passt mal auf euch auf, Wetter, ja? Also bis zu 40 Grad sind am Wochenende drin. Vielleicht knacken wir sogar dieses Goal auch nochmal. Heute erstmal nur so 35 Grad, aber wirklich nur in ganz dollen Anführungszeichen.
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15: Weiterhin eher entspannt auf den Straßen. Der einzige Stau, der natürlich für immer einfach da sein wird, solange diese Baustelle dort existiert auf der A100, ist auf der A100 im Bereich rund ums Kreuz Schöneberg, Innsbrucker Platz und Tempelhofer Damm. Da steht ihr in beiden Richtungen bis zu 20 Minuten im Stau. Ja, Baustelle, schönen Dank auch. Aber eines Tages werden wir es geschafft haben. Ich sag dann Bescheid, wenn ihr da wieder entspannt langkommt. Wenn ihr noch was entdeckt, 030 26 12345.

0: Vielleicht habt ihr euch in den letzten Jahren auch schon ein paar Mal gedacht, Momentchen mal, beim ESC macht auf einmal ein Land mit. Das gehört jetzt laut meinem Erdkundeunterricht nicht unbedingt so zu Europa wie beispielsweise Australien, ja? Und in diesem Jahr verfolgen wir diesen Trend weiter. Jakob aus den Energy News. Nächstes Jahr kommt das nächste lustige Land.
1: Ja, und das ist auch relativ weit weg von Europa. Es ist auf der anderen Seite des Teichs, des Atlantiks. Es ist Kanada.
0: Hopsi?
1: Ja, die sind jetzt ganz fest in diesem Konglomerat von ESC mit dabei, als einen Radiosender aus Kanada.
0: Mhm.
1: Und die haben schon selber gesagt, ja, also mega toll, aber sie wollen noch nicht versprechen, ob sie dann nächstes Jahr fest beim Contest in Bulgarien mit dabei sein werden.
0: Ach so.
1: Aber es schauen ja da wahrscheinlich eh schon ein Haufen Leute das Event immer. Ich meine, sonst würde man sich dafür auch nicht.
0: Ich wollte gerade sagen, wieso bewirbst du dich?
1: Ja,
0: und dann
1: ja,
0: sagst du,
1: exakt.
0: Ja, aber nicht nächstes Jahr.
1: Und ich gehe eigentlich davon aus, dass sie dabei sein werden. Es wäre schon cool, weil ja, es ist nochmal eine andere Option. Und bei denen ja auch ganz besonders, die sind ja auch Englisch und Französisch geprägt in vielen Bereichen. Also nochmal ganz spannend.
0: Ja, finde ich eigentlich auch toll. Nee, finde ich gut. Das können wir mehr so machen. Es gefällt mir sehr. Also herzlich willkommen Kanada beim ESC.
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Sommer aufzudrehen, das Wetter draußen oder vielleicht wir hier im Radio. Auf jeden Fall mit dieser Single sind wir, ich glaube, ein kleines bisschen weiter vorne, so eine Nasenspitze weiter vorne. Alvaro Soler zusammen mit Jennifer Lopez, El Mismo Sol habe ich jetzt für euch bei Energy. Und wenn ihr Bock habt auf noch mehr Sommerhits, dann checkt unseren Webstream Energy Summer Hits auf energy.de oder das geht auch über unsere Energy App. Oder ihr sagt eurem Smart Speaker Alexa, spiel Energy Summer Hits und dann geht's auch schon los.

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1: Da haben wir es, 14 Uhr. Wir starten rein in den Freitagnachmittag in das heißeste Wochenende des Jahres bis jetzt mit über 40 Grad werden da erreicht in Deutschland. Das finde ich schon ganz schön krass. Dazu gleich neue Musik von Gracie Abrams, auch sehr heiß. Und jetzt BTS, ich bin's, Felina. Hi.
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0: Ach, Freunde!
1: Heute ist wieder Freitag, heute wieder richtig.
0: Oder? Oder vielleicht heute eher so ein sanftes. Weil es ganz schön heiß. Energy, New Hits Friday. Genau wie die ganze neue Mucke, die heute rausgekommen ist, von unseren Energy Stars mit dabei, unter anderem Nico Santos, Benson Boone, Somber, Sam Smith, Katy Perry und auch sie hier, neue Single draußen, Tracy Abrams, jetzt für euch mit Look at My Life bei Energy über die besten neuen Hits.

0: Bis jetzt habe ich es geschafft, aber in meinem Freundeskreis locker 3-4 Leute kleine Pusteln bekommen von den Eichen-Prozessionsspielern. Das ist dieses Jahr doll, oder Jakob?
1: Ja.
0: Von Energy am Morgen. Wie ist denn da der aktuelle Stand?
1: Na, wir sind immer noch dabei, dass die kleinen, fiesen Raupen dieses Wetter ja total abfeiern und sich sagen,
0: die
1: geil.
0: Die finden es richtig geil.
1: Oh, jetzt ist so eine richtige Nestbauzeit und dann

0: Sein könnte, dass euer Weg auf jeden Fall Eichenprozessionsspinner frei ist. Mhm. Einfach runterladen Wildtiersichtungen. Da hat man jetzt nämlich die einzelnen Bereiche eingetragen und man kann auch selber was melden, wenn man irgendwo vorbeikommt mit Nestern. Und das ganz Besondere ist, wenn ihr die drauf habt und alles aktiviert habt, dann gibt er auch eine Push-Meldung bekommt ihr dann, wenn ihr an einem Gebiet vorbeilauft, wo die schon gemeldet worden sind, die Eichenprozessionsspinner.
1: Oh, das ist sehr praktisch.
0: Als Warnung.
1: Ne? Ja, das finde ich eigentlich eine tolle Idee. Ist ein bisschen wie Katwarn oder so oder
0: ja,
1: diese ganzen Warnmeldungs-Apps halt.
0: Ja.
1: Nur für Eichenprozession könnte man eigentlich damit rein.
0: Raupi-Wahn.
1: Jetzt Raupi-Wahn, wirklich.
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10: Was ein Wochenendwetter. Ich sag euch das, das ist crazy. 40 Grad, vielleicht sogar 41 Grad. Mir persönlich schon eine Spur zu doll. Ich bin ja so eine kleine Zimmerpflanze. Ich gehe ja sofort ein, wenn wir ein Grad außerhalb meiner Wohlfühltemperatur sind. Deswegen, ich werde sehr am Wochenende auf mich aufpassen. Aber ihr genießt bitte dieses krasse Sommerwetter so gut es geht. Mit ausreichend Sonnencreme und zwischendrin auch mal Schatten. Aber sonst viel Spaß damit.
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10: Und bei so Temperaturen gerne immer noch mal vorm Losfahren checken, habe ich eine große Flasche Wasser mit dabei, weil was ist, wenn ihr im Stau steht, wie zum Beispiel auf der A100, da wollt ihr vielleicht mal zwischendrin so einen kleinen Sip euch genehmigen, denn ja, da sind wir schon bei einer Viertelstunde 20 Minuten auf jeden Fall.

in beiden Richtungen an dieser Baustelle, was da so im Bereich Kreuz-Schöneberg, Innsbrucker Platz und so alles gesperrt ist. Da dauert schon länger. Auch nochmal auf der A100 in Richtung Treptow vor dem Dreieck Funkturm gerade Stau. Also kommt gut durch oder so gut durch ihr einfach nur könnt. Wenn noch was ist, sagt da Bescheid, 030 26 12345.

0: Na, ein bisschen matschig von der Hitze, dann lasst euch mal von dieser Energie hier anstecken. Noemi hat nämlich sich Tickets gekehrt fürs Lollapalooza.
1: Oh, vielen Dank, ich freue mich.
0: Super gerne. Jan Luca geht zum Airbeat One.
2: Ah, geil, super, danke. Ich freue mich mega.
0: Und Luana schicken wir nach Luxemburg zum Francofolie.
3: Mega, ich freue mich, danke.
0: Und ihr wollt auch noch Tickets für euer Lieblingsfestival, na bitte?
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0: Ja, habt ihr schon gemerkt, die ganzen Festivals in Deutschland und Europa haben wir für euch aber abgeklappert und Tickets abgestoppt. Und die wollen wir natürlich an die besten Menschen der Welt weiter verschenken. Das seid ihr, falls ihr euch gerade nicht selber erkannt habt. Aber wir wollen, dass ihr einen richtig, richtig geilen Energy-Festival-Sommer habt. Ihr dürft euch tatsächlich einfach aussuchen, wo es hingehen soll. Ja, was ist euer Lieblingsfestival? Was darf nicht ohne euch stattfinden? Sagt uns Bescheid über die Energy-App. Da findet ihr alles aufgelistet. Schön Energy am Morgen hören und Tickets gewinnen. Wie Noemi, Jan Luca oder auch Luana.
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6: Die Trommel bei der Waschmaschine sollte man immer komplett voll machen, da wird alles am besten sauber sein.
0: Fake.
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bei dem Girl hier, checkt ihr mal bitte den Style, weil da hat sich einiges getan. Wenn ihr die googelt, seht ihr noch so alte Bilder von ihr und wirklich hübsche Frau. Ganz, ganz toll. Aber sie hat ihren Style komplett verändert und das steht ihr erstmal so richtig gut. Also checkt gerne auch ihr Insta, da sind dann nämlich neuere Fotos und ich liebe ja zum Beispiel diese gebleachten Augenbrauen. Das sieht so geil aus bei ihr. Norma Jean Martini, jetzt für euch bei Energy mal die besten neuen Hits. Musik ist auch sehr geil. Encore.

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2: Happy Friday, Energy ist an bei euch mit mir Vivi und wir starten rein in den Nachmittag. Machen wir natürlich mit guter Mucke, Michael Schulte und Lovesick hört ihr gleich. Jetzt geht's weiter mit Alex Warren.
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Weiter geht's hier auf Energy für euch mit Michael Schulte und einem Song aus seinem neuen Album. Beautiful Reasons heißt das. Ist sehr, sehr persönlich geworden, weil er es seiner ganzen Familie widmet. Also seiner Frau und seinen beiden Kindern. Die sind sogar auf dem Albumcover auch drauf. Und dieser Song ist auch drauf. Lovesick hört ihr jetzt. Immer die besten neuen

0: immer die besten neuen Hits. Hätte ich hier auf Energy mit mir, Vivi, und ihr werdet es wahrscheinlich mitbekommen haben. Wir haben ein krasses Hitzewochenende vor uns. Und mein Kollege Ben von Energy am Morgen weiß auch ganz genau, wem ihr da so begegnen werdet. Der hat nämlich ein paar Hitzetypen für euch rausgesucht.
1: Die Kühltaschenkönigin hat immer Kühlpads, kaltes Wasser und Wassermelone am Start. Sie predigt Hydration und kann bei Bedarf kalte Wadenwickel und Atemkurse anbieten. Der Deo-Draufgänger glaubt, dass Deo überbewertet wird. Wenn da Hält 48 Stunden draufsteht, dann wird das wohl stimmen. Sitzt im Büro oft alleine. Die Dauer-Drama-Queen, sie sagt alle 3 Minuten, boah, ist das warm. Kühler wird's dadurch nicht, aber das darf man ihr wohl noch mal sagen, oder? Boah, ist das warm.

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3: Okay, Leute, ich verspreche euch, ich werde kein Fußballspiel mehr schauen. Energies an, immer die besten neuen Hits mit mir. 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
3: Es ist Freitag, Wochenende steht vor der Tür und ich glaube, noch nie haben wir uns so sehr auf Montag gefreut, Leute. Denn nach den 40 Grad am Wochenende gibt's am Montag wieder schön 26. Perfekte Temperatur. Es wird regnen dazu. Da kühlen wir uns mal wieder richtig schön runter.
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3: Auf dem Stadtring ist gerade wieder ein bisschen voller, braucht ihr 20 Minuten mehr Richtung Treptow ab Detmolder Straße und 20 sind es auch nochmal Richtung Wedding ab Oberlandstraße. Und dann habe ich noch eine Meldung, nach einem Unfall wurde die Rudolf-Rühl-Allee in Höhe an der Wohlheide gesperrt. Ansonsten, wenn ihr noch was habt, dann immer her damit. 030 26 123 45.

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Hey Leute, wenn wir hier schon Temperaturen haben wie in Lateinamerika, dann spiele ich euch auch lateinamerikanische Mucke, ist doch ganz klar. Und zwar kommt jetzt X, was einfach nur das X im spanischen Alphabet ist, von Nicky Jam und Balvin. Richtig guter Track, lieb ich im Sommer sehr. Der mischt so ein bisschen Reggaeton mit Latin Pop und Afrobeats. Und genau den hört ihr jetzt hier. Macht euch eine

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2: Wenn wir uns auf eine Sache im Leben verlassen können, dann, dass freitags neue Mucke rauskommt. Zum Beispiel Look at My Life von Gracie Abrams. Hört ihr hier gleich im Energy New Hits Friday. Jetzt geht's weiter mit Kygo und ich bin's Vivi. Hi.

Leute, es ist Freitag und das bedeutet natürlich, es gibt neue Mucke. Energy. Star Gracie Abrams hat den nächsten Song ihres kommenden Albums gedroppt, und zwar Look at My Life. Ihr Album Daughter from Hell kommt am 17. Juli raus und nächstes Jahr, da geht sie sogar noch auf Tour. Heißt genauso wie ihr Song Look at My Life. Hört ihr jetzt auf Energy. Immer die besten neuen Hits für euch.

0: Ihr hört Energy an diesem Freitag, immer die besten neuen Hits. Und Leute, ja, wir sind auch wegen der Mucke hier, ganz klar. Aber wir wollen natürlich auch den Star-Gossip. Und den hat meine Kollegin Pia jeden Freitag für euch in Pias Pop-Update. Und auch heute Morgen wieder bei Energy am Morgen hat sie Kollegin Anna erzählt, was so abging.
1: Da fangen wir an mit Miley Cyrus, denn die bekommt ihre eigene Barbie-Puppe am 30. Cool. Juni. Die nächste gute Nachricht, Adele ist zurück im Studio. Angeblich arbeitet sie an neuer Musik. Das sollte ja Ewigkeiten eigentlich dauern. Aber es gibt jetzt so viele Gerüchte, vielleicht kommt schon früher was. Und Olivia Rodrigo startet ihr eigenes Festival. Daisy Chains Field heißt das. Und das Besondere auf diesem Festival ist, dass auf der Bühne ausschließlich Frauen stehen. Und alle Nettoeinnahmen von diesem Festival gehen an Organisationen, die Frauen und Mädchen auf der ganzen Welt unterstützen.
0: Wow, was für eine geile Idee, oder? Übrigens kriegt ihr ja bei uns eure Festival-Tickets for free. Wie genau das geht, erkläre ich euch um kurz nach halb.
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11: 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Kennt ihr so Leute, die immer betonen müssen, dass es warm ist oder heiß ist und das jedes Mal sagen in jedem Gespräch, oh Gott, mir ist so heiß, oh Gott, mir ist so heiß. Genau diese Person bin ich und es wird auch nicht besser. Am Wochenende 40 Grad, Leute, da werde ich es noch 1 Million Mal sagen.
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11: Auf der A113 ist in Richtung Schönefeld ein Fahrzeug liegen geblieben, um genau zu sein zwischen Adlershof und Tunnelrudower Höhe. Staut sich davor jetzt mit 15 Minuten mehr. Dann auch immer noch ein bisschen voller auf dem Stadtring Richtung Treptow. 20 Minuten sind es hier ab Detmolder Straße und Richtung Wedding auch nochmal 20 ab Oberlandstraße.

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Ich glaube, das war nicht das allerleichteste Gespräch, das Energy-Star Malik Harris da führen musste. Und zwar hat er seinen Eltern erklärt, ey, ich will das Studium abbrechen und nur noch Mucke machen. Aber zum Glück hat er es durchgezogen. Seinen neuesten Track, Lie to Me, hört ihr jetzt. Immer die besten neuen Hits auf Energy.

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2: Wir haben 17 Uhr, rein mit euch in das heiße Wochenende. Ihr hört Energy mit mir, Vivi, und gleich geht's weiter mit Krista Sarandi, Good Old Days, Juste, Jackstyle und Jon habe ich jetzt für euch mit Turn the Lights Off.
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1: So, einmal Hand hoch. Wer wünscht sich zurück in den Winter? Wer möchte gerne wieder Minusgrade haben? Ich muss ehrlicherweise sagen, ich bin schon zwiegespalten. Eigentlich bin ich ein Sommergirl, aber das da draußen ist mir schon auch ein bisschen zu dolle. Vielleicht geht's euch auch so. Christa Serendi mit Good Old Days. Die gute alte Zeit. Hören wir jetzt Energies an. Immer die besten neuen Hits.

0: Hey Leute, ich habe wirklich das Gefühl, durch diese Hitze habe ich noch so eine funktionierende Gehirnzelle, aber zum Glück bin ich da nicht allein.
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0: Meine KollegInnen von Energy am Morgen haben natürlich auch heute früh wieder eine Runde Fakt oder Fake gezockt und darum ging's.
2: Hitze macht langsam und dumm ist ein
0: Fakt.
2: Ja, hat man eine Studie mit Leuten getestet, die mit Klimaanlage geschlafen haben und welche ohne. Mhm. Und die eben ohne Klima waren, die sind bei Tests 13% langsamer gewesen und haben mehr Fehler gemacht.
3: Das ist schon ordentlich. Wie haben wir heute geschlafen?
0: Schlecht.
2: Drei Stunden.
4: Ja, ich auch so. Ich glaube auch drei.
2: Ja.
3: Aufgrund Hitze oder Fußball?
2: Fußball.
4: Hitze.
3: Fußball, okay.
0: Ja. Hitze und Fußball sind auch gefühlt die einzigen beiden Themen, über die Menschen überhaupt noch sprechen können.
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6: Energies an, immer die besten neuen Hits mit mir, Vivi. Und Leute, vielleicht checkt ihr das. Ich bin langsam in einem Alter. Ich brauche meinen Komfort. Ich kann nicht mehr 3 Tage auf dem Festival sein und da in irgendeinem Zelt pennen. Wirklich allein die Vorstellung macht mich schon irre. Aber das Gute ist ja, dass es ganz viele tolle Festivals auch hier in Berlin gibt. Wie zum Beispiel morgen das Kreuzberg-Festival an der Viktoria-Bühne. Wird euch präsentiert von Energy und das bedeutet, es gibt natürlich allerfeinste Mucke für euch. Ist ja ganz klar. Von Energy Resident Duo Bassmassage. Das heißt, morgen wird schön den ganzen Tag gefeiert und dann legen wir uns abends einfach ganz bequem in unsere Bettchen. Alle Infos gibt's nochmal für euch auf energy.de.
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6: Ey, ich hatte noch nie so Angst vorm Wetter, Leute. Sag ich euch so, wie es ist. Ich habe Angst vorm Wochenende. 40 Grad beide Tage. Die Sonne knallt aber sowas von. Kein Tröpfchen. Regen kommt von oben. Und ich gehe Sonntag dann auch noch zur Fusion. Klar, warum nicht? Bei 40 Grad Fusion wird bestimmt fantastisch. Das Gute ist aber, ab Montag kühlt sich das Ganze zum Glück wieder ab. Ich sag euch ehrlich, dafür, dass Freitagnachmittag ist, sieht's eigentlich ganz okay aus auf den Straßen. Halt nur die üblichen Verdächtigen. Stadtring Richtung Wedding ab Oberlandstraße. Da müsst ihr so 20 Minütchen mehr einplanen. Und auf der A115 gerade auch ein bisschen voller am Dreieck Funkturm. Wenn ihr noch was entdeckt habt, dann meldet's mir rein. 030 26 12345. Ansonsten kommt gut rein in euer Wochenende.

0: rückblickend betrachtet war die Woche nicht nur heiß, sondern auch mal wieder extrem weird und deswegen gehen wir rein.
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0: Jeden Freitag fasse ich euch hier die skurrilsten Nachrichten der Woche zusammen. Und eine davon ist auf jeden Fall diese hier. Der Australier Joseph McGrail Baitup hat einen neuen Weltrekord gebrochen. Und zwar ist er jetzt offiziell der lauteste Mann der Welt. Ganz genau, wenn Joseph anfängt zu schreien, dann ist er einfach mal so laut wie ein Jet, der ungefähr nur 100 Meter von einem entfernt steht. Und Leute, ich erspare uns das jetzt. Ich werde euch hier sein Gebrüll nicht abspielen. Wir gehen weiter zur nächsten Nachricht. Falls ihr schon immer mal Bock hattet, euch eine Fluggasttreppe in den Garten zu stellen, dann Leute, let's go. Im Flughafen Frankfurt wird nämlich ordentlich ausgerümpelt. Und falls ihr jetzt zufälligerweise nicht wisst, was eine Fluggasttreppe ist, das ist das Ding, womit ihr ins Flugzeug einsteigen könnt. Es wird immer mit so einem kleinen Auto vorgefahren und dann Treppe ausgefahren und Rinder. Ja, und das könnt ihr jetzt ersteigern und zwar auf der Seite restlos.com. Und das kann ich ja wirklich gar nicht glauben, was Olivia Rodrigo diese Woche gedroppt hat. Sie meinte, dass es bei ihren Konzerten öfter mal ein bisschen streng riecht aus der ersten Reihe und das liegt daran, dass ihre Fans tatsächlich Windeln tragen. Ja, die wollen halt nicht ihren Platz in der ersten Reihe verlassen, sind halt auch oft super früh da deswegen. Ja, und dann ist die Lösung klar. Windel an und let's go. Ja, Leute, und damit reicht's mir doch auch schon wieder. Das waren die weirden Nachrichten der Woche. Könnt ihr schön weitererzählen am Wochenende.
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weiter geht's hier für euch mit einem Song, der Sommer nur so schreit. Der war tatsächlich 2022 auch für den Sommerhit des Jahres bei den VMAs nominiert, neben Harry Styles, Beyoncé oder auch Bad Bunny. Es geht um diesen Track, Sunroof von Nicki Jor und Daisy, hört ihr jetzt auf Energy.

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1: Gleich habe ich brandneue Mucke für euch und zwar von Gracie Abrams, Look at My Life. Heute frisch rausgekommen. Jetzt geht's aber erstmal weiter mit Milo und ich bin's, Vivi. Hi.
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Unsere Energy Stars waren mal wieder ordentlich fleißig und haben richtig gute neue Mucke rausgebracht. Energy, New Hits Friday. Zum Beispiel gibt's einen neuen Track von Katy Perry, heißt Watch It Burn. Gefällt mir richtig, richtig gut. Nico Santos hat auch einen neuen Track, Why Don't You Stay. Sehr Summer-Vibe. Und dann gibt's auch noch Benson Boone, der hat diesen Track hier rausgebracht. The Time of My Life. Oh mein Gott, ich muss ihn schnell ausmachen, bevor ich hier anfange zu heulen. Crazy Abrams hört ihr jetzt mit ihrem aktuellen Song Look at My Life auf Energy immer die besten neuen Hits.

0: meiner Schule gab es dieses eine Kind, das in den Sommerferien immer irre Sachen erlebt hat. Er hieß an, immer die besten neuen Hits mit mir, Vivi. Und das hier wäre zum Beispiel eins dieser irren Sachen. 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
5: Ey, es ist Freitagabend, Wochenende steht vor der Tür und ich glaube, noch nie haben wir uns so auf Montag gefreut. Also zumindest wettertechnisch. 40 Grad morgen und übermorgen wird krass, aber ab Montag kühlt sich das Ganze dann runter. Es wird Regen geben und 26 Grad. Toll.
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5: Da ist gerade ein bisschen mehr los auf der A111 in Richtung Dreieck Charlottenburg. Ab dem Flughafentunnel braucht ihr 10 Minuten länger wegen eines defekten Fahrzeugs, dass er einfach so rumsteht. Frech. Und dann Richtung Oranienburg. Da sind es ab Dreieck Charlottenburg auch ein paar Minütchen mehr wegen der Baustelle.

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8: Die Trommel bei der Waschmaschine sollte man immer komplett voll machen, da wird alles am besten sauber ist ein
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Happy Friday, ihr hört Energy mit mir, Vivi. Und Leute, ich bin ja mittlerweile 31 Jahre alt und ich hätte sowas von keinen Bock mehr, in meinen 20ern zu sein. Klar, war auch eine Fun-Zeit, keine Frage, aber es war auch anstrengend. Leute, ich wusste ja gar nicht, wohin mit mir, wer bin ich, was will ich aus meinem Leben machen. Auch ja, das muss ich nicht wieder haben. Gracie Abrams, der geht es ganz ähnlich. Die hat einen Song nämlich darüber geschrieben, wie schwer die 20er manchmal sein können. Er heißt Hit the Wall, hört ihr hier immer die besten neuen Hits für euch.

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1: Von Energy Star Austies kennen wir ja eigentlich viele funky Disco-Songs, aber sie kann auch emotional. The Art of Letting Go hört ihr hier gleich ganz neu von ihr. Jetzt geht's weiter mit Tiffany Ares und ich bin's, Vivi. Schönen Freitagabend euch.
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0: am Start. Sie predigt Hydration und kann bei Bedarf kalte Wadenwickel und Atemkurse anbieten. Der Deo-Draufgänger glaubt, dass Deo überbewertet wird. Wenn da Held 48 Stunden draufsteht, dann wird das wohl stimmen. Sitzt im Büro oft alleine. Die Dauer-Drama-Queen. Sie sagt alle 3 Minuten, boah, ist das warm. Kühler wird's dadurch nicht, aber das darf man ja wohl noch mal sagen, oder? Boah, ist das warm! Ruhe da
1: hinten! Ja, und ich weiß nicht, wie es euch geht. Ich sehe mich da auf jeden Fall in der 3. Persona. Wie kommt ihr dann eigentlich gerade mit der Hitze klar? Schreibt es uns doch gern. 030 26 123 45.
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0: immer die besten neuen Hits. Hätte ich hier auf Energy mit mir, Vivi, und ihr werdet es wahrscheinlich mitbekommen haben. Wir haben ein krasses Hitzewochenende vor uns. Und mein Kollege Ben von Energy am Morgen weiß auch ganz genau, wem ihr da so begegnen werdet. Der hat nämlich ein paar Hitzetypen für euch rausgesucht.
1: Die Kühltaschenkönigin hat immer Kühlpads, kaltes Wasser und Wassermelonen.

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1: Ey, ich habe eine neue Angst unlocked. Ich glaube, ich hatte noch nie Angst vorm Wetter. Aber wirklich, das, mir graut es vor dem Wochenende. Ich hoffe, dass wir das alle gut überstehen. Leute, stay hydrated ist das Motto des Wochenendes auf jeden Fall. 39 Grad kriegen wir morgen und übermorgen. Und dazu gibt's ganz viel Sonne. Da habe ich eine kleine Info für euch aus Kreuzberg. Dieses Wochenende findet da das Kreuzberg-Festival statt. Deswegen ist gesperrt zwischen Katzbachstraße und Mehringdamm in beiden Richtungen. Ansonsten wünsche ich euch eine gute Fahrt und kommt gut rein in euer Wochenende.

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9: Hey, hier ist Michael Patrick Kelly und ihr hört jetzt meine Single The One hier auf Energy. 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

Es ist ein heißer Sommerabend und kein Song könnte jetzt besser passen als dieser hier. Summer Jam von The Underdog Project. Leute, das ist mein letzter Song für heute. Wir hören uns morgen. Morgen ist Wochenende, da bin ich dann auch mal zu Hause. Wir hören uns nächste Woche wieder, wenn ich denn die Hitze überlebe, Freunde. Schauen wir mal. Macht es gut, passt auf euch auf, trinkt viel Wasser, cremt euch gut ein und dann bis nächste Woche. Ciao, ciao.

0: mit Julian.
1: Um 20 Uhr an diesem Freitag, lasst uns jetzt alle einen kühlen Kopf bewahren, rein in dieses unglaublich heiße Wochenende. Hoffe, es geht euch gut, freue mich sehr, dass ihr mit am Start seid, jetzt mit den Jungs von BTS und das, wonach wir uns alle sehen, Swim. Immer die besten neuen Hits.

0: Ja, was machen wir jetzt mit all dem eigentlich?
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0: Heute nur mit mir, Julian. Siad ist heute erkältet, kann nicht auftauchen, aber wir alle haben das Spiel gestern gesehen gegen Ecuador, das dritte Vorrundenspiel. Es war irgendwie komisch, ne? Man ging ganz früh in Führung 1-0 in der zweiten Minute schon und dann dachte man, okay, das wird jetzt alles easy, das wird super, aber dann hieß es 1-1 nach 8 Minuten und letztendlich hieß es dann 2-1. Man verliert zum ersten Mal bei dieser WM, heißt für uns, klar, wir sind jetzt natürlich immer noch Gruppenerster und es wird jetzt im 16-Finale vermutlich gegen Paraguay gehen, aber so ganz genau gegen wen wir spielen, weiß es auch keiner, sagt Julian Nagelsmann.
2: Ja, wir müssen erstmal gucken, gegen wen wir spielen und dann bereiten wir uns vor. Das wissen wir nicht. Es wird jetzt wahrscheinlich jeden Tag ein bisschen klarer. Heute Abend vielleicht schon klarer, dann morgen im Verlauf des Tages klarer und dann kann auch sein, dass wir es erst Samstag spät abends wissen. Aber das liegt nicht in unserer Hand, sondern müssen die Gegner jetzt schon vorbereiten, so gut es geht und dann Samstag nachts alles vorbereiten, dann Sonntag Abschlusstraining und Montag geht's los.
0: Das ist so strange, ne, mit diesem aufgeblähten WM-Baum, dass man wirklich erst am Vortag weiß, gegen wen man dann im 16-Finale spielt. Also das kann mir auch keiner erklären oder erzählen, dass da die FIFA-Granten dran gedacht hätten, dass es so eine Chaosplanung wird, weil fest steht ja auch, die Fans wollen ja ihre Mannschaft supporten und wenn man erst einen Tag vorher weiß, wo man eigentlich hin muss, gegen wen man spielt, wird das jetzt auch nicht die beste aller Fanstimmungen dann am Montag im 16-Finale werden. Aber die Taschenrechner sagen, Paraguay ist so das Los, was am wahrscheinlichsten auf uns zukommt. Jürgen Klopp, der ist sich aber gar nicht so sicher, ob wir da überhaupt weiterkommen.
3: Da war heute so viel drin in dem Spiel, was nicht gut war. Und das wissen ja alle. Das muss natürlich besser werden. Das sah nicht aus, als würden wir jetzt einfach durch die nächsten Runden spazieren. Sagen wir es mal so.
0: So, ich würde vorschlagen, jetzt machen wir dann Haken dran. Fakt ist, seit 2014 sind wir jetzt zum ersten Mal bei einer WM nicht mehr in der K.O.-Runde ausgeschieden. Das ist ja schon mal auf der Habenseite. Und dann sollen doch jetzt einfach Havertz, Musiala, Wirtz und Co. sich abschütteln und sagen, pass auf, jetzt schalten wir in den Beast-Modus. Und dann fliegen wir also durch den Turnierbaum. Im Achtelfinale wird er dann vermutlich Frankreich kommen, der erste richtig große Prüfstein, wenn wir Montag natürlich gewinnen. Ey, sag mal, seid ihr schon so richtig in WM-Stimmung? 0-3-0-26-1-2-3-4-5 und wenn, dann sag mal, wie ihr das gemacht habt, weil ich bin ein riesen Fußballfan und ich muss sagen, so bin ich ja noch nicht drin in diesem WM-Hype. Ne? Will es aber auch gar nicht madig machen, Freunde. Genießt jetzt das Wochenende. Am Montag sprechen wir uns zu diesem WM-Follow-up nochmal und dann hoffentlich mit breiter Brust, wenn es gegen Frankreich dann auch nächste Woche geht.

Freitag ist ein fantastischer Tag, auch hier bei Energy natürlich. Es ist der Einstieg ins Wochenende, klar geschenkt. Aber für uns Musikliebhabende auch immer der Tag, an dem eben neues Material erscheint. Heute hören wir jetzt zum allerersten Mal hier bei mir in der Sendung den ganz neuen Song. Heute erschienen von Gracie Abrams, Look at My Life. Immer die besten neuen Hits.

0: Immer die besten neuen Hits hört ihr hier bei Energy. Gleich Taylor Swift für euch, außerdem Benson Boone und Harrison macht den Anfang. All the things she said, alle drei Songs in den nächsten 10 Minuten.
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0: Immer die besten neuen Hits. Hört euch hier bei Energy gleich mit DJ Goja für euch. Außerdem Olivia Dean und Kamerad macht den Anfang.
1: Bei der Waschmaschine sollte man immer komplett voll machen, da wird alles am besten sauber ist ein.
2: Fake.
1: Geht nur bei Buntwäsche, da könnt ihr wirklich komplett reinballern. Mhm. Bei pflegeleichten Sachen am besten nur halb voll und bei Wolle, ganz wichtig, nur ein Drittel am besten voll.
2: Ja. Meine Mutter hat mir so schöne Pullis mitgebracht,
3: ja,
2: mit Wolle und Kaschmir.
3: Ja, bei Kaschmir auch ganz gemein. Mhm.
2: Der Pulli passt jetzt auf jeden Fall einer Puppe. Ach. Nicht mal

DJ Gosha hören wir jetzt hier bei Energy. Wen hören wir jetzt hier, fragt ihr euch zurecht. DJ Gosha ist ein wahnsinnig erfolgreicher rumänischer Musikproduzent und DJ. Hatte 20 Jahre lang eigentlich immer so hinter den Kulissen gearbeitet. Viel für international erfolgreiche Dance- und Deep House Artists und macht jetzt mittlerweile selbst erfolgreich Musik. Sieht ein bisschen so aus wie eine Mischung aus Lotto-Millionär Chico und Dieter Bohlen. So, Michiko heißt auch noch lustigerweise der Song, immer die besten neuen Hits. Vielleicht ist er das sogar, wer weiß.

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1: Um 21 Uhr an diesem Freitag freue mich wirklich sehr, dass ihr mit dabei seid. Gleich mit Somber für euch. Außerdem hören wir Nico Santos und Miles Smith macht den Anfang. Drive safe, immer die besten neuen Hits.

In diesem Teil Deutschlands wurde gestern richtig hart gefeiert, obwohl wir so schlecht gespielt haben. Energy Sun bei euch an diesem Freitagabend. Es ist für mich so ein bisschen die Wochenmeldung. Hat mich so derartig, ich will schon fast sagen, berührt. Wir sind im hessischen Schwalmstadt. Da gibt's einen anonymen Spender, der gestern sich dazu entschlossen hat, dass alle Jugendliche, die unter 16 Jahre alt sind, frei ins Freibad kommen. Und zwar jetzt nicht in Anführungszeichen nur für einen Tag, sondern die ganzen Sommerferien vom 26. Juni, also von heute weg bis zum 9. August. Freier Eintritt ins Freibad Ziegenhain. Man weiß nicht viel über den anonymen Spender, nur so viel, dass er auch ein begeisterter Schwimmer ist und selbst täglich in dem Freibad ist. Und vor allen Dingen sagt er, ich will, dass die profitieren, die die Sommerferien in der Heimat verbringen, die sich es vielleicht nicht leisten können, mit den Eltern eben in den Urlaub irgendwohin zu fliegen. Eine wunderbare Aktion, ein tolles Zeichen auch für den Zusammenhalt in unserer Stadt, sagt Bürgermeister Tobias Kräuter. Und ich will es jetzt nicht zu pathetisch formulieren, ne? Und ich will jetzt auch nicht nur den Zyniker durchklingen lassen, aber ich finde, solche Aktionen zeigen einem irgendwie, dass, weiß ich nicht, dass es noch sowas wie gute Typen gibt in Deutschland. Und das ist doch ein fantastisches Zeichen. Insofern bewahrt jetzt einen kühlen Kopf während dieses heißen Wochenendes, auch wenn ihr nicht ins Freibad könnt.

Michael Schulte ist für mich einer der Deutschen, denen eine Statue eigentlich gebührt. Vielleicht jetzt nicht irgendwie im Herzen Berlins, so, aber irgendwo in Kiel, so, Norddeutschland, da kommt er ja auch her, weil hat Unmenschliches für Deutschland geleistet, ist 2018 beim ESC angetreten und Vierter geworden. Und das ganz ohne großes Stefan Raab-Primborium, sondern einfach er mit seiner Gitarre, seinen Locken, Scheinwerfer an, spot on und ab ging die Luzi. Michael Schulte ist seitdem wahnsinnig erfolgreich, übrigens auch in Frankreich, jetzt auch wieder mit Lovesick und immer den besten neuen Hits.

0: Immer die besten neuen Hits hört euch hier bei Energy gleich mit One Republic für euch. Außerdem Purple Disco Machine und Leonie macht den Anfang. 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

0: Immer die besten neuen Hits hat er hier bei Energy an diesem Freitagabend. Freue mich sehr, dass ihr mit dabei seid. Ich bin Julian und jeden Morgen öffne ich mein MacBook, aktualisiere die Kicktipp-Liste und ärgere mich schwarz und blau. Irgendwo bin ich zwischen 16 und 18, dümpel ich immer umher und will ihren Namen nicht nennen, aus der Buchhaltung, hat noch nie ein Spiel gesehen, ist Zweiter. Weil sie gestern hat sie einfach 2-1 für Ecuador geschätzt. Und lauter solche, ist bei euch auch so, dass die sich mit Fußball auskennen, so am allerschlechtesten abschneiden und die noch nicht mal, wenn sie mit Klischees kommt, ne? Aber hier Torben, der nicht mal Abseits erklären kann, ist Vierter. So. Naja, wünsche ich jetzt einen richtig schönen Abend. Gleich haben wir Taylor Swift.
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erstes Spiel geworden hier bei Energy an diesem Freitagabend so spät, dass ich raus bin für heute. Habt jetzt ein fantastisches Wochenende. Wir hören uns Montag wieder. Da müssen wir auch gegen wen die Deutschen spielen im sogenannten 16. Finale. Bis dahin, bewahrt einen kühlen Kopf, auch in heißen Zeiten. Wir hören jetzt Gentleman gemeinsam mit Michael Patrick Kelly, Wildfire. Und ich sage ciao, ich bin raus. Bis

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2: Oh yes, Dominik Häuselmeier hier. Schönes Wochenende euch. Ich spiele euch jetzt die weltweit besten Dance-Hits. Neue Musik gibt es von David Puentes und Fischer. Und das hier ist mein Future-Hit. Heute rausgekommen, die neue Single von Alle Farben.
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2: Hier ist Voices und bitte. Und

Move Into The Sun von Ugel habt ihr gehört. Ich bin Dominik Häuselmeier, spiele bis 23 Uhr die weltweit besten Dance-Hits. Nachher noch die neue Single von David Puentes und was Neues von Fischer. Und die Nummer hier ist auch heute rausgekommen. Hier ist Lunax und Felix Samuel. Still waiting.

Hier ist Energy Extravagance, Dominik Heuselmeier hier. Schön, dass ihr am Start seid. Das war die neue Single von Hayden James. For the Girls. Bis 23 Uhr spiele ich euch die weltweit besten Dance-Hits. Und dann wird heute noch ordentlich weiter gefeiert. Um 1 Uhr legt Robin Schulz für euch auf. Um 2 Uhr der brasilianische DJ-Star Alok. Und um 3 Uhr Paul van Dyk. Alle Infos gibt's online auf energy.de. Das hier ist die neue Single von Otto Knows. Ist letzte Woche rausgekommen. He's part of you.

0: Dance. Die neue Single von Topic und Sarah. Tick-Tack. Ich spiele die weltweit besten Dance-Hits bis 23 Uhr. Gleich noch was Neues von Axwell und jetzt für euch die neue Single von David Puentes.
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